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Hallo, hallo, ich bin's. Wie geht's? Ja, super. Wo bist du denn gerade? Ah, okay. Hey Oma, schalte mal rüber auf Pro7. Na, das ist mit dem Sima. Voll. Ja. Geil, oder? Ja, dein Enkel hat's geschafft. Dein Enkel ist jetzt ein Star. Ja, na, ist alles gut. Du bist die Sonnenstich vom Rampenlicht. Was denn? Ja, was sonst geht's mir gut. Aber wenn du so fragst, kannst du mir vielleicht 50 € leihen? Mein Miet ist irgendwie im Verzug. Sie macht alles.

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Was für ein schöner Morgen, wenn der King zur Begrüßung singt Nothing quite as pretty as Mary in the morning. Und auch wenn er nicht Maria zum Vornamen heißt, ist es doch tatsächlich wunderschön, wenn ich den Morgen mit euch verbringen darf. In diesem Sinne herzlich willkommen zu einer neuen Ausgabe von Remarks Beat Brunch. Der Kaffee ist aufgebrüht, die Waffeln duften lecker und die Spiegeleier sind auch gleich fertig. Fürs Essen ist also gesorgt und die Soundhäppchen sind frisch zubereitet. So zum Beispiel Fruitcake und Truthahn. Ganz oben im 80. Stockwerk gibt es amerikanischen Tee für Engländer. Ein asiatisches Soul Revival wird ausgerufen und ein blondes Wiener Pärchen würde am liebsten nackt durch die Straßen gehen. Da staunt ihr, nicht wahr? Ja, was kommt sonst noch? In Keppas Boutique spielt ein One-Hit-Wonder aus Makedonien seinen größten und natürlich einzigen Hit. Und bei Birgit Denks Wordscheiben ist den Göttern heute alles egal. Für Unterhaltung ist also gesorgt. Ihr müsst es euch nun einfach nur gemütlich machen, die Anlage aufdrehen und dann schauen wir mal, ob Aerobic und Jacques Palminger eine Antwort bekommen auf ihre Frage: Wann strahlst du?

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2: Auch wenn der letzte Titel nicht wirklich danach klingt, es war das französische Elektro-Duo Nos mit Gastvocals von Dani Siciliano und einem kleinen Tänzchen Dance Up a Crow. Davor haben wir die Seebären aufgelegen gehabt und jetzt wird's nudistisch. Das Duo Wiener Blond hat im Titel Ich muss immer etwas anziehen eine kritische Textkurve am Start, die der Textilindustrie eine Watschen verpasst. Charmant wie die beiden sind, haben sie diesen skurrilen Song dann auch ausgezogen und ihn a cappella aufgenommen.

Was für ein Basslauf, was für eine Stimme und was für ein tolles Stück Musik. I love it. Sword war das mit Wildfires. Inzwischen wissen wir ein wenig mehr über diese mysteriöse Band, aber ihr ganzes Geheimnis haben sie noch immer nicht gelüftet. Ist egal, solange sie solche Songperlen abliefern. Ja, und jetzt statten wir einem ganz speziellen Club einen Besuch ab, und zwar dem Turtle Bay Country Club. Und da sitzen bereits Wanjiru und Patrice und philosophieren über den Himmel.

0: Ja?
1: Was machst du da?
0: Nichts.
1: Nichts? Wieso nichts?
0: Ich mache nichts.
1: Gar nichts?
0: Nein.

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Life is Life und Rock Me Amadeus eroberten weltweit die Charts. Anton aus Tirol, Skifahren und Bussi Baby, zumindest die der Nachbarländer. Aber welche Lieder haben es nicht über die österreichischen Landesgrenzen geschafft, möchten aber gehört werden? Mein Name ist Birgit Denk und ich präsentiere sehr subjektiv meine Wöchheim aus Österreich. Heute Garish, den Göttern egal, vom Album Komm, Schwarzer Kater 2017. 1997 im burgenländischen Mattersburg gegründet, stehen Garish für eigenständigen Indie-Pop aus Österreich. Die oft eigenwillige Instrumentierung und die von Metaphern strotzenden, lyrischen, sehr gehaltvollen Texte sind quasi das Alleinstellungsmerkmal der Band. Garish erkennt man immer. Mehrfach Amadeus Music Award nominiert, von Fachmagazinen in Deutschland und der Schweiz gepriesen und gelobt, bekommen sie auch einen Major-Deal und veröffentlichen das Album Parade. Die Bandmitglieder widmen sich danach zunehmend anderen Projekten, schreiben Filmmusik und kommen nach 4 Jahren Pause 2014 wieder um die Ecke. Das aktuellste Album, Komm Schwarzer Kater, erscheint auch schon 2017 und ist auch ihr erfolgreichstes. Ich behaupte, Garish und seine Mitglieder haben sehr viele österreichische Bands der 2000er beeinflusst und überhaupt erst möglich gemacht. Auch die, die man außerhalb der österreichischen Grenzen sehr gut kennt.

0: Ich möchte nicht unhöflich erscheinen, aber ich wäre jetzt ganz gern allein.
1: Wer sind Sie denn überhaupt?
0: Mein Name ist Müller-Lüdenscheid.
1: Klöbner. Dr. Klöbner.
0: Angenehm.
1: Angenehm.

La Lettre von Renaud Lucet. Der Mann, der hat übrigens während seines Studiums eine LP aufgenommen, deren Erlös er komplett einer Schule in Madagaskar zukommen lassen hat. Sänger als Beruf stand für ihn überhaupt nicht auf dem Plan, kam dennoch anders. Während er außerhalb Frankreichs so gut wie unbekannt ist, feiert er zu Hause durchaus große Erfolge. Das scheint ihm auch zu genügen. Ebenfalls groß in ihrer Heimat und bei uns eher unbekannt sind die Neuseeländer LAB. Zu Hause Gold und Platin für jede Platte. Sie sind sehr breit aufgestellt, schlendern zwischen Reggae, Soul, Blues und Funk hin und her. Und auf ihrem letzten Longplayer war dann sogar das Country-eske Under the Sun zu hören. Ich kann mir nicht helfen, für mich klingt der Titel sehr nach The Long Run von den Eagles. Dennoch, oder vielleicht gerade deswegen, werde ich ihn jetzt spielen. Bitteschön.

der englische Gentleman in New York, Sting, aus dem Album Nothing Like the Sun, mit dem er 1987, auch schon ein paar Tage her, endgültig zum internationalen Popstar avancierte. Der nächste Song, der ist in meiner Erinnerung untrennbar mit dem frühmorgendlichen Anblick eines unter mir liegenden Tals verbunden, das komplett von Wolken abgedeckt ist und aus dem nur die Spitze eines Kirchturms ragt, während über mir die Sonne einen strahlend blauen Himmel ausleuchtet. Warum der Song? In dem Zimmer, in dem ich übernachtet hatte, stand ein Plattenspieler und daneben lagen ein paar Singles. Ganz oben auf dem Stapel eine 7-Inch, deren Titel ich zwar kannte, den Künstler aber nicht. Ich nahm sie aus dem Cover, legte sie auf und dann den Tonarm in die erste Rille, drehte den Lautstärkeregler ordentlich hoch und öffnete die Balkontür und stand vor dem besagten fantastischen Wolkental. Entgegen kam mir frische Morgenluft, begleitet von Solomon Burke. 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
2: Was ein Statement. So, und jetzt wieder ein großer Ortswechsel. Der Titel Hao Hoa ist eines der bekanntesten Lieder der 70er in Südvietnam gewesen. Die erste Aufnahme der Sängerin Mai Le Huyen aus dem Jahr 71 galt selbst nach den damaligen Maßstäben nicht gerade als technisch hochwertige Produktion. Das Lied selbst jedoch war kraftvoll mit einem verspielten Text über einen sehr charmanten Mann, dessen verführerische Art seine Frau an der Treue zweifeln lässt. Kommt vor. Eine solch nachvollziehbare Geschichte ruft Gefühle hervor, die über Epochen und Kulturen hinweg einen zeitlosen Nerv treffen. Und so entwickelte sich Hao Hoa über die Jahrzehnte zu einem Klassiker, der immer wieder neu interpretiert wurde. Im Gegensatz zu allen bisherigen Adaptionen des Songs hat sich das Saigon Soul Revival direkt von der Originalaufnahme inspirieren lassen und lässt den Song in diesem Sinne mehr als 40 Jahre später neu erstrahlen. Mit einer ausgewogenen Mischung aus Vintage Sounds und hochwertiger Produktion, die durch Blackas energiegeladene Rap-Strophe noch ein wenig fresher klingt. Hier kommt das Teil, bitteschön.

1950 wurde der Titel, der gerade gelaufen ist, aufgenommen, Long Moan vom Tenorsaxophonisten Julian Dash. Und das davor, das war Courtney Pine mit Beverly Knight am Gesangsmikrofon und seiner Interpretation des Curtis Mayfield Song Hard Times. Wir bleiben gleich nochmals bei einer Coverversion. Der amerikanische Songwriter Gus Black, der mit bürgerlichem Namen übrigens Anthony Joseph Penaluza heißt, hat 2002 dem Black Sabbath Überklopfer Paranoid die Vollbremsung reingehauen und daraus ein herrliches Akustikstück gebastelt. Und danach habe ich einen Titel der anatolischen Sängerin Derja Yildirim und ihre Band Group Shishmek, die Musiker aus Deutschland, der Türkei, England und Frankreich zusammenbringt und ganz wunderbare Musik zaubert, wie zum Beispiel den Song Heydar Heydar. Aber zuvor werden wir jetzt erstmal paranoid, und zwar ganz langsam. Okay.

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Juan Donato Bananera war das und davor natürlich Edith Piaf mit ihrem wahrscheinlich bekanntesten Titel La Vie en Rose. Übrigens eines der wenigen Lieder, die sie komplett alleine schrieb und für viele junge Franzosen schon fast so etwas wie eine alternative Nationalhymne. Und damit sind wir dann auch in der Schlussschlaufe des heutigen Beat Brunch angekommen. Schön war's und ich hoffe, ihr konntet es genauso abfeiern wie ich. Ich räume jetzt auf jeden Fall den Tisch ab und wünsche allen da draußen an den Radioempfängerinnen einen größtmöglich angenehmen Tag, was immer auch auf eurem Plan steht. Es fällt mir auch heute wieder schwer zu gehen und deswegen erklingt Please Don't Go als Schlussakkord. Macht das Beste aus jedem Tag, denn Mist gibt's genug. Peace, euer Rimmer.

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1: Hallo und willkommen zu einer neuen Ausgabe der Wissensstrahlung bei Radio Free FM auf der 102,6. Auch heute haben wir wieder ein spannendes Programm. Bleibt dran, gleich geht's los.
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denkt. Warum wacht man manchmal wenige Sekunden vor dem Weckerklingeln auf? Wieso gehen Uhren in der Nacht leiser, wenn man schläft? Oder tun sie das gar nicht? Warum sagt man Gesundheit beim

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1: Radio Free FM, willkommen zur Wissensstrahlung am Sonntagnachmittag. Heute ist der, was haben wir denn, der 16. August 2026, ja, die Zeit verrinnt. Hochsommerzeit, entsprechend auch die Temperaturen. Und was kann man Besseres machen, als sich nach Hause zu setzen, ja, ins Wohnzimmer und ja, in etwas gemütlicher Atmosphäre Radio hören und dann die Wissensstrahlung und das entsprechende Thema liefern wir da auch dazu. Aber zunächst mal, mein Name ist Michael Trost an der Moderation und wenn ich sage, das passende Thema, dann geht es heute tatsächlich um ein Thema, was mit Wasser zu tun hat und es geht ums Tauchen. Wir sprechen über den Tauchsport und ich freue mich, dass ich zwei Gäste im Studio habe, die auch kürzlich in der Plattform bei mir gewesen sind. Donnerstag war es eine Woche und wir haben es damals ja ganz spannend eine Stunde unterhalten, gesagt, Mensch, das Tauchen und es geht ums Tauchen, gibt so viel her, da machen wir mal noch eine Wissensstrahlung draus und sprechen ein bisschen mehr über Ausrüstung, über Technik, über Kommunikation und da war es und vieles, das spannend ist und natürlich auch über die schönsten Plätze auf dieser Welt, wo man hinreisen kann, denn wir haben ja Ferienzeit und bevor ich zu viel spreche, erstmal Vorstellungen meiner Gäste natürlich, das muss sein. Bei mir im Studio ist Stefanie Reisch. Steffi, hallo.
2: Hallo.
1: Wieder einmal oder wieder Welcome back sozusagen und Jens Nassal, Jens ebenso, hallo und willkommen wieder zurück.
3: Hallo.
1: Es freut mich, dass ihr da seid und ihr zwei Stunden heute Nachmittag Zeit gefunden habt, um ja mit mir über das Tauchen zwei Stunden zu sprechen. Und wir machen es aber so, wie ihr es schon vom Anfang von der Plattform auch kennt. Nicht alle haben die Sendung gehört. Wir machen wieder eine kurze Vorstellrunde. Steffi, Ladies first, diesmal machen wir so.
2: Hallo, ich bin die Steffi, bin leidenschaftliche Taucherin jetzt schon seit 18 Jahren inzwischen. Ich habe Tauchen eigentlich eher aus einer Urlaubslaune heraus angefangen und habe dann aber ziemlich schnell gemerkt, das ist genau mein Ding. Ich möchte einfach so viel wie möglich unter Wasser sein und bin inzwischen seit 10 Jahren Tauchlehrerin und habe zusammen mit dem Jens vor 3 Jahren eine eigene Tauchschule angefangen.
3: Mhm. Ja, hallo, ich bin der Jens. Bei mir war es ähnlich. Bei mir hat es auch im Urlaub angefangen. Da ist es auch erstmal geblieben. Und nach ein paar Jahren dachte ich dann, man muss auch in Deutschland irgendwie tauchen können. Und dann hat sich das irgendwie relativ schnell explosionsartig erweitert. Bin inzwischen auch seit 13 Jahren Tauchlehrer. Wir gehen inzwischen auch, so hat sich das ganze Tauchgebiet etwas erweitert. Wir gehen tiefer, die Technik kam dazu. Und dadurch, dass wir jetzt eine eigene Tauchschule haben mit Werkstatt, wo wir die Sachen auch wieder herrichten können, wenn was kaputt geht.
1: Mhm. Ja. Ja, vielleicht, wir können ja sagen, ihr habt auch eine Tauchschule, die es in Ulm gibt. Ihr dürft einmal kurz sagen, wie die heißt.
2: Das ist die Tauchschule Dive Excellence.
1: Ja, und die findet man wo hier in Ulm? Ihr seid irgendwo beheimatet, hier irgendwo in der Gegend?
3: In Einsingen.
1: In Einsingen, genau. Also ein bisschen außerhalb von Ulm, aber dort auf jeden Fall, dass man auch noch nichts vorhat und tauchen lernen möchte, kann man auch in der Ferienzeit bei euch wahrscheinlich mal vorbeischauen. Gut, also jedenfalls, was Tauchen soll es gehen. Ihr habt schon gesagt, ihr habt vor vielen Jahren damit begonnen. Eine Frage, die ich auch schon mal ähnlich in der Plattform gestellt habe, ist jetzt Ulm aufgrund, sagen wir mal, dass wir Donau und viele Seen haben, ja, besonders guter Tauchplatz oder auch Tauchen besonders, ja, interessant oder, nö, eigentlich nicht, weil man als Taucher doch mehr in die, ja, die großen Seen oder fernab fährt. Also ist Ulm jetzt nicht so tauchspezifisch toll, oder?
3: Ja, meistens geht es gleich ein bisschen weg. Hier geht es darum, irgendwo muss man ja mal anfangen. Und es gibt um Ulm herum schon ein paar Seen, in denen man tauchen kann. Aber dann mit dem Bodensee und direkt hinter der Grenze zu Österreich in Reute, da wird es dann schon richtig interessant.
1: Das heißt, man muss schon, wenn man in dem, ja, wenn man richtig tauchen will, in dem Gewässer, das dann wirklich ja auch ein bisschen Tiefe hat oder vielleicht auch ein bisschen Fauna oder irgendwas oder Fische, dann muss man schon ein bisschen weiterfahren. Also das sind ja die kleineren Baggerseen nicht wirklich hierhin reichend, oder?
3: Ja, also das hier ist tatsächlich meistens zum Üben, weil es braucht relativ viel Übung und viele Abläufe und Dinge müssen einfach motorisch in Fleisch und Blut übergegangen sein, bevor man dann überhaupt anfangen kann, irgendwie tiefer und länger zu gehen. Deswegen ist es hier schon vollkommen in Ordnung zu tauchen. Aber ja, die spannenden Sachen, ja, sage ich jetzt mal, fangen in der Region vom Bodensee an.
1: Ja, aber man kann ja zum Beispiel als Kind oder so schon auch die ersten, ja, wie soll man sagen, Tauchstarts mit vielleicht mit Schnorchel oder so, doch glaube ich, dann in den Baggerseen schon ganz gut machen. Ne? Also dafür taugt's.
3: Klar, auf jeden Fall.
1: Habt ihr auch so begonnen, mal mit Schnorchel und dann mal ein bisschen Kopf unter Wasser und was weiß ich, die ersten Pflanzen oder Fische angucken oder gleich ins volle Equipment mit Atemgeräten allen oder habt ihr auch so irgendwie mal Kleinen angefangen?
2: Nee, tatsächlich gleich voll eingestiegen. Bei mir war es eher aus einer Urlaubslaune heraus. Ich wusste gar nicht, auf was ich mich da einlasse. Habe mich von Freunden überreden lassen, einen Tauchschein zu machen. Ich wusste gar nicht genau, was es ist. Und da ging es dann gleich wirklich los. Zuerst die ganze Theorie, ja. Übungen im Pool und dann direkt ins Meer.
1: Ja, weil zu Urlaubstauchen, ich glaube, ich habe auch von verschiedenen gehört, die gesagt haben, ja, zum Beispiel Bali, das hatte ich ja auch erwähnt, da kann man auch so ein bisschen Unterwasserwelt mit Schnorcheln oder so erproben oder erkunden, unter anderem auch so ein bisschen so das typische Urlaubstauchen ist, glaube ich, so das Schnorcheltauchen, wo man halt mal ein bisschen den Kopf unter Wasser nimmt, oder?
3: Genau, ja, meistens fängt es tatsächlich so an, dass man da irgendwo ist. Ich meine, da sind die Fische natürlich auch schön bunt und die sind auch schon im Flachen relativ schnell zu sehen, dann geht es auch mit Schnorcheln an der Oberfläche und mal einen Meter mit dem Schnorchel im Mund abtauchen. Hier bei uns ist die meisten farbigen Fische sind halt grün, grau. aber meistens genauso spannend, was die so machen.
1: Ja, wobei dann darf man auch keine Angst haben. Also ich denke mir, oder beziehungsweise wenn ich schon irgendwo mal wie beim Fuller Baggersee geschwommen bin, dann kommt irgend so ein Fisch, du siehst nichts, aber irgendwer stupst dich von unten an.
3: Ja,
1: oder so ein Gras irgendwie so, oder über den Untergrund siehst, ich finde das unheimlich. Da gehe ich lieber ins Schwimmbad als in so einen undurchsichtigen See, wo ich nicht sehe, was unter mir ist. Also das war noch nie so mein Ding.
2: Also mir geht es auch so, ich schwimme tatsächlich gar nicht gern in einem See, weil ich eben nicht sehe, was unter mir passiert. Aber wenn ich da tauche, dann sehe ich viel mehr, was um mich herum passiert und sehe auch, wo der Grund ist und habe die Möglichkeit, ja auch hoch und runter zu tauchen. Deswegen ist mir das sehr viel sympathischer, in einem See zu tauchen, als zu schwimmen.
1: Ja, ja. Mir ist noch vor gut 50 Jahren, wird es her sein bald, in Kitzbühel, da gab es den Schwarzsee, da ist man dann als Kind, da war die ganze Familie in den Seen, da wollte ich nie rein, Schwarzsee, weil der genauso finster war, dass man nichts gesehen hat. Das ist mir, also wie soll ich sagen, das war mir richtig ein Graus, wenn man da im Urlaub war, nicht mehr gehen baden, man geht an diesen Schwarzsee. Kitzbühel. Nee, das war also mir immer ein Graus. Das, insofern habe ich da wahrscheinlich auch keine so große Affinität in Richtung Schwimmen oder Tauchen entwickelt, zumindest nicht im See.
3: Ja.
1: Ja, schön. Was ich vorab noch ein bisschen so auseinander dividieren wollte, wir sprechen ja überwiegend, glaube ich, heute über Hobbytauchen, ne? Sporttauchen. Aber grundsätzlich gibt es ja, denke ich, verschiedene Typen von Tauchen. Also so eine Art Industrietauchen, dass man unter Wasser irgendwo was repariert, irgendwie was bergt oder rausholt. Dann denke ich sowas wie Rettungstauchen, wenn Menschen geborgen werden müssen. Und wahrscheinlich Militärtauchen, wenn die Leute, die Minentaucher der Bundeswehr dann irgendwo unterwegs sind oder was. Sind das so grob die Kategorien oder welche Kategorien generell tauchen kennen wir?
3: Ja, ja, würde ich schon sagen. Also es gibt die Berufstaucher, die da wahlweise was reparieren. Dann das militärische Tauchen, worüber wir jetzt relativ wenig wissen, außer dem, was man so mal irgendwo gehört oder in einer Dokumentation gesehen hat, weil das bei uns natürlich keiner macht. Dinge oder Personen bergen gehört, es ist eine eigene Gruppe, würde ich mal sagen, und dann unser Sporttauchen, das dann manchmal, wenn es tiefer wird, auch ins technische Tauchen übergeht. Das sind so, also ja, bei uns ist es hobbymäßig.
1: Technisches Tauchen ist dann zum Beispiel dieses Tauchen Apnoe oder sowas. Oder was ist technisches Tauchen dann?
3: Nee.
1: Oder ist was anderes? Ja.
3: Apnoe sind die Menschen, die mit einem Atemzug oben einmal Luft holen und dann tief, weit oder alles zusammen machen und das eben nur mit einem Atemzug. Und technisches Tauchen ist dann, wenn es irgendwie tiefer oder länger oder in Orte, wo man nicht direkt wieder auftauchen kann, weil es eine Höhle oder ein Wrack ist, geht. Wo man dann auch nochmal andere Ausrüstung braucht.
1: Ja. Aha, das heißt, kann man sagen, das ist das einfache Hobbytauchen und das andere ist innerhalb auch von Hobbytauchen ein technisches Tauchen, das ist aber auch noch Hobby, das ist eine Unterkategorie, kann man das so sagen, eine anspruchsvollere.
3: Ja.
1: Und bei euch jedenfalls in der Schule kann man dann eben normales Hobbytauchen und technisches Tauchen erlernen.
3: Ja,
1: und die anderen Kategorien, wie schon gesagt, DLRG oder so, das ist alles DLRG oder andere. Rettungstauchen, das ist nicht bei euch, sondern bei euch kommt man, wenn man als Hobby tauchen möchte.
3: Ja.
1: Genau. Schön. Wie viele ungefähr gibt es denn in Ulm Tauchende? Habt ihr da so eine ganz grobe Ahnung, wie viele, also Ulm, sagen wir, Ulm mit Umgebung, sagen wir mal, die 170.000 mit Neu-Ulm, wie viele so in eurem, also begeisterte Taucher so ungefähr in dem Metier, wie viele gibt es denn
3: da? Also ich glaube, da kann man nur schätzen, weil es kommen immer wieder neue, also für uns neue Menschen, die aber auch schon relativ lange tauchen. Steffi,
2: ich kann gar nicht
3: Zahl in den Raum, also Nee, ich kenne auch keine wirkliche Statistik. Wenn ich jetzt raten müsste, dann würde ich jetzt mal sagen, dass es vielleicht so 10% sind über alle Menschen, die ich kenne. Dann könnten wir jetzt von Ulm aus runterrechnen.
1: Aha. Also sagen wir, ein paar Tausend wird es geben wahrscheinlich.
3: Ja.
1: Also 1000, ich versuche mal gerade so in der Popularität einzuordnen. Sportart 1 ist, glaube ich, der Fußball, dann Basketball, Handball, so die Ballsportarten. Und dann ein bisschen mit Abstand so die anderen Sportarten, und das Tauchen ist halt auch dabei. Schwimmen ist, glaube ich, aber auch recht populär, ne?
3: Ja, gut. Schwimmen. Das sind ja auch alles, also beim Tauchen, vor allen Dingen jetzt mit Gerät, da gibt es, also nicht, dass ich einen kennen würde, keine wirklichen richtigen Wettbewerbe, die irgendwo stattfinden.
1: Ja, ja.
3: Deswegen ist es dann halt auch selten so, dass es allgemein populär bekannt ist. Mhm. Und man kann sich eben selten mit anderen messen, sage ich jetzt mal. Also da gibt es keinen ersten Platz für jemanden, der, keine Ahnung, noch eine Stunde länger getaucht hat im Friedberger Baggersee. Oder
1: ja, ja, stimmt, klar, das haben wir noch gar nicht gewusst. Da gibt es keine Wettbewerbe, wo du hinfahren kannst, deutsche Meister in Tauchen oder so. Nee, gibt's nicht.
3: Also beim Apnoe-Tauchen gibt es das.
1: Das schon.
3: Ja, dadurch, dass man da eben so und so lange die Luft anhalten kann oder so und so tief tauchen kann oder so und so weit kommt. Da gibt es auch ein paar Unterkategorien. Da gibt es tatsächlich Wettbewerbe, aber jetzt so im Gerätetauchen würde ich keinen kennen.
1: Ah ja, ja. Okay, ja, gut. Aber es ist auf jeden Fall, na, wie soll ich sagen, eine entspannende Sportart, denke ich, ne? Weil es ja um einen rum, wenn man was ist, denke ich, recht still ist und ruhig Fische vorbeiziehen. Also ich kann mir vorstellen, dass das eine relativ entspannende Sportart ist, oder? Wie würdet ihr das so sehen?
2: Würde ich auf jeden Fall so sagen, Tauchen ist super entspannt. Wahrscheinlich ist am Anfang noch ein bisschen aufregend und kann natürlich auch ein Abenteuer sein, aber generell ist es eine sehr entspannte Sportart. Als Taucher versucht man auch nie irgendwie besonders schnell irgendwo anzukommen, sondern eigentlich immer ganz entspannt und mehr oder weniger schwerelos durchs Wasser zu gleiten und einfach die Atmosphäre zu genießen, die Fische zu beobachten. Und da muss man natürlich auch ruhig und entspannt sein, weil sonst hauen die meisten Fische direkt wieder ab.
3: Ja. Und dieses Schwerelos ist so für mich zumindest auch der Hauptstichpunkt, sage ich mal. Das sieht zwar, und ja, es ist auch schwer an Land, ja, wenn man das Gerät ins Wasser trägt, aber wenn man dann erstmal unter Wasser ist, ist man halt tatsächlich schwerelos.
1: Mhm. Ja, das wäre noch gar nicht so bewusst gewesen. Na klar, da schwebt man ja wie so im Weltraum auch, einfach so freischweben, ohne Gewicht. Also insofern geht es einem, ja, wie soll ich sagen, fühlt man sich wahrscheinlich auch leichter.
3: Ja.
1: Kann ich mir dann schon vorstellen.
3: Ja.
1: Ja. Sehr gut. Ich gucke mal so gerade auf die Uhr, ich denke, wäre Zeit, wir können schon mal 13, 14, können schon mal eine Musik spielen. Und dann spielen wir, ich schiebe es nur noch kurz nach oben, zwei Titel. Das eine wie das andere hat tatsächlich ein bisschen was mit Tauchen zu tun. Das erste, DJ Taucher heißt er, genau. Ich habe gerade geguckt, Taucher. Wir haben nochmal was mit Tauchen und Taucher. Das ist auch DJ Taucher mit Waters, heißt der Titel. Und dann Ed Sheeran, der zweite Titel, der heißt Dive. Passt also ganz gut. Die zwei hören wir an und dann sprechen wir ein bisschen über Voraussetzungen zum Tauchen und natürlich dann Equipment, was man so alles und wie und so weiter. Also, bleibt dran, ihr hört die Wissensstrahlung. Das ist die Ausgabe 511 im Übrigen heute Nachmittag.
0: Ja. Mein Name ist immer noch Hanga Yogeshwar und ihr da draußen, irgendwo im Äther, hört Radio Free FM.
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0: Radio Free FM mit der Wissensstrahlung der Ausgabe 511 am 16. August 2026 zur am besten Ferienzeit. Das passende Thema, wir sprechen über den Sport, Tauchen, über Tauchen in der Tauchschule gegebenenfalls auch oder überhaupt über die Möglichkeiten, die man hat. Und da wollen wir jetzt ein bisschen das Thema vertiefen. Und am Anfang so meine Frage an euch, wann ist es denn sinnvoll, mit dem Tauchsport zu beginnen oder anders gefragt? Man sollte wahrscheinlich schon im vier, fünf Jahre mindestens alt sein, schwimmen können, um sich ans Tauchen zu wagen. Also was würdet ihr sagen? Also wenn jetzt auch jemand zuhört und sagt, ich schicke meine Kinder zum Tauchen, was würdet ihr sagen, sind die Voraussetzungen, dass man, was muss man mitbringen, um zu beginnen?
1: Also das Mindestalter, um es mal auszuprobieren, sind 8 Jahre. Da darf man einen Kinderschnuppertauchen machen, Bubble Net Maker nennt sich das bei uns, ist dann aber wirklich nur ein Schnuppertauchen im Schwimmbad, immer direkt mit dem Tauchlehrer zusammen. Und wenn man jetzt überlegt, einen richtigen Tauchschein zu machen, dann kann man das ab 10 Jahren machen.
2: Und die Mindestvoraussetzung ist, dass man schwimmen kann. Das wäre sehr hilfreich.
0: Das ist also nicht, das ist ein Muss, also nicht natürlich, ja. Das ist ein Muss, genau. Ja. Und ansonsten wahrscheinlich körperlich fit muss man halt auch sein, ne? Dass man auch unter Wasser keine Gefahr läuft irgendwie. Ja,
2: ja, da gibt's einen Fragebogen, den man am Anfang ausfüllt. Und für den Anfang, das ist mal auch so die Mindestvoraussetzung, dass man da, also die Fragen sind alle mit Ja oder Nein zu beantworten, dass die alle mit Nein zu beantworten sind, dann kann man zumindest mal anfangen. Wenn es dann aber wirklich weitergeht, dann ist durchaus empfehlenswert, dass man mal bei einem Arzt oder Ärztin vorbeischaut und da eine Tauchtauglichkeitsuntersuchung macht. Und dann ist aber in den meisten Fällen das kein größeres Problem.
0: Die Frage ging auch in die Richtung zum Beispiel, ne, mit Druck auf die Ohren kommt, Mittelohr und so weiter. Ja. Da muss man wahrscheinlich ja schon Voraussetzungen erfüllen. Nicht jeder kann dann vielleicht, weil er irgendwie mit dem Druck auf Ohren oder irgendwie Mittelohr oder irgendwie da auch irgendwie,
2: mit dem einen oder der anderen muss man das eventuell ein bisschen üben. Da gibt es unterschiedliche Techniken. Da kann es sein, dass es da tatsächlich auch körperliche Besonderheiten gibt, dass das mal nicht so gut funktioniert. Da ist es dann eben auch gut, wenn das ein Arzt angeschaut hat. Aber meistens mit ein bisschen Übung kriegen das eigentlich fast alle hin, früher oder später.
0: Ja. Wie ist das mit Sehen können? Ich meine, gut, es gibt Brillen alles, aber ist das unter Wasser ein Problem? Ich meine, zum Beispiel, wenn jetzt jemand Kontaktlinsen hat oder so, der hat wahrscheinlich ein Problem, aber wenn er es schlecht sieht, also es gibt ja Leute, die ganz schlecht sehen und wahrscheinlich einen Fisch vom Baum oder irgendwas nicht unterscheiden können oder irgendwas unter Wasser.
2: Ja, ich meine, ich habe auch eine Brille und am Anfang hatte ich da natürlich noch keine geschliffenen Gläser in der Maske. Da habe ich mir dann hinterher auch erzählen lassen, was ich eigentlich alles gesehen habe. Aber für die meisten ist das eigentlich kein Problem. Also man kann sich tatsächlich alles, was es als Brillengläser gibt, auch in eine Tauchmaske reinmachen lassen. Es gibt auch Menschen, die gehen tatsächlich mit Kontaktlinsen tauchen. Da ist dann das Einzige, wenn da halt mal irgendwie Wasser an die Augen kommt, dann kann es auch sein, dass die Kontaktlinse wegschwimmt. Aber sonst ist das tatsächlich nicht so ein besonders großes Problem.
0: Ich dachte, dass die vielleicht das Wasser zwischen Linse und irgendein Auge dann kommt und dann verrutscht oder so.
2: Irgendwie. Naja, also normal haben wir ja eine Maske auf, in der es dann auch trocken ist. Und dann geht es, wenn da allerdings tatsächlich mal Wasser reinkommt und die Augen offen sind, dann kann's, ist schon die ein oder andere Kontaktlinse weggeschwommen, ja.
0: Ja, grundsätzlich jedenfalls ist, du hast auch eine Brille, haben Sie gerade gesagt, ich ja auch, kein Problem. Also diese Voraussetzung jedenfalls. Das ist keine zwingende Voraussetzung.
2: Ja.
0: Genau. Schön. Gut, dann haben wir gesagt, das ist vom Alter. Dann also bei euch, klar, wenn man jetzt einen Tauchkurs macht, muss man wahrscheinlich noch keine Ausrüstung mitbringen. Dann kann man erstmal ein bisschen schnuppertauchen oder Kurs machen. Aber wenn man dann jetzt sich entscheidet, also in den Tauchsport einzusteigen, dann muss man ja wahrscheinlich einiges an Ausrüstung haben. Ich vermute mal, ohne schon zu tief ins Thema zu gehen, kalt, warm, Süßwasser, Kaltwasser und ja, wahrscheinlich sowieso mehrere Sachen, weil wenn ich tauche, dann muss ich ja trocknen lassen und dann, wenn ich wieder reingehe, ist es noch nicht trocken und so weiter. Erzählt mal ein bisschen was so ungefähr zu der Ausstattung eines Hobby-Sporttauchers denn gehört.
1: Ja, also wenn man bei uns einen Tauchkurs macht oder auch nur ein Schnuppertauchen, ist die komplette Ausrüstung kommt von uns. Das heißt, man kann erstmal alles aus der Tauchschule nutzen. Aber du hast recht, wenn man dann dabei bleiben möchte und das Ganze interessant findet, dann will sich eigentlich fast jeder Taucher nach und nach die eigene Ausrüstung zusammenstellen. Und da ist dann ja so ein bisschen persönliches Empfinden. Ich zum Beispiel habe mir ganz am Anfang einen eigenen Anzug gekauft, weil ich gesagt habe, ich möchte einfach in meinem eigenen Anzug stecken und mir nicht überlegen müssen, wer hatte den schon vor mir alles an und ist der jetzt frisch gewaschen oder nicht. Das ist für manche ganz wichtig. Andere sagen, nee, ist mir eigentlich ganz egal, ich bin da ja eh im Wasser. Mir ist der Atemregler ganz arg wichtig, weil da atme ich draus. Und da möchte ich natürlich wissen, wann wurde der das letzte Mal gewartet und was ist das genau für ein Modell und so weiter. Also da gibt es keine Richtung, dass man sagt, na, immer zuerst einen eigenen Anzug oder immer zuerst das eigene Jacket oder was auch immer. Das muss dann wirklich jeder für sich entscheiden, aber ich würde mal sagen, jeder Taucher, der dabei bleibt, schafft sich nach und nach dann die Ausrüstung an, weil es natürlich viel einfacher ist, wenn man die Ausrüstung hat, einfach mal spontan tauchen zu gehen. Manchmal ist es aber auch so, wenn man im Urlaub taucht, dann sagt man, ich möchte ja nicht alles mitschleppen, ich leih's vor Ort sowieso aus. Also da gibt es nicht den einen richtigen Weg, aber ich würde sagen, bei den meisten Tauchern ist es dann so, dass es eben davon abhängt, wo tauche ich am häufigsten. Wenn man hier häufig taucht, braucht man natürlich einen anderen Anzug, der ein bisschen dicker ist, als wenn ich in einem sehr warmen Urlaubsland tauche, wo das Wasser vielleicht 30 Grad hat. Da reicht mir ein dünner Anzug oder vielleicht sogar ein Shorty.
2: Ja. Ich meine, das Schöne ist, dass man ja mit kleinen Sachen anfangen kann und es so nach und nach sich anschafft, was man so alles braucht oder haben möchte. Aber ja, also wer länger dabei ist, hat dann meistens einen größeren Keller oder Garage und es wird immer mehr und man findet immer noch was, was man irgendwo brauchen kann.
0: Ja, also fangen wir mal einfach an, man braucht den Anzug, der ist wahrscheinlich einteilig, ich schlüpfe rein und dann halt unten schlüpfe ich rein und dann stülpe ich quasi mir den über den Nacken drüber. Dann brauche ich wahrscheinlich eine Bademütze oder irgendeinen entsprechenden Kopfschutz oder so.
2: Also ja, das kommt ein bisschen auf die Temperatur an. Ja. Über den Kopf verliert man mit die meiste Wärme. Das soll heißen, wenn man hier tauchen geht, dann braucht man auf jeden Fall so eine Kopfhaube, die auch relativ dick sein kann aus Neopren. Mhm. Ja, das Wichtigste am Anfang ist eigentlich so Maske und die Flossen. Und bei uns ist es eben, weil es kalt ist, hat man dann meistens noch so Neoprenschuhe in den Flossen an. Das sind so die ersten Sachen, die man nimmt. Weil die Maske, da möchte man, dass sie passt. Weil ansonsten läuft die ganze Zeit Wasser rein. Das ist nervig.
0: Ja. Die kann man auch in entsprechenden Läden vor alles ausprobieren.
2: Bevor man das sollte man auch unbedingt tun. Ja, also die übliche, wir bestellen alles im Internet, funktioniert beim Tauchen, bei manchen Sachen schon. Aber jetzt gerade Maske wäre es extrem gut, wenn man die mal anprobieren kann und auch weiß, wie man die anprobiert, weil sonst hat man halt eine, wo die ganze Zeit irgendwo Wasser reinläuft.
0: Ja, ja, ist klar. Und ja, also dann Handschuhe braucht man wahrscheinlich auch oder braucht man doch, ja?
2: Das ist auch wieder, je nachdem, wo man, also kommt auf das, jeder hat ein anderes Temperatur- oder Kälteempfinden. Ja. Hier bei uns im Winter auf jeden Fall, jetzt im Sommer geht es an den meisten Plätzen eigentlich auch ganz gut ohne. Manche wollen auch gar keine Handschuhe anziehen, weil man dann halt so dicke Sachen an den Fingern hat und wenn man irgendwas bedienen möchte an der Ausrüstung, dann geht es einfacher, wenn man keine anhat. Aber ja, also früher oder später hier und je nach See braucht man auch Handschuhe.
0: Ja, und das wird ja genau, wie du auch sagst, von der Wärme oder Kälte abhängen. Das heißt, wenn ich jetzt im Sommer irgendwo tauche, was weiß ich, Gardasee oder wo, Bodensee, ist es anders, als wenn ich jetzt im Winter irgendwo tauche. Ja, nee, auch dort kann es kalt werden und nicht mehr quasi eben schon im Außenbereich, wie soll ich sagen, mich frieren täte, dann muss ich entsprechend Neopren oder halt Doppelschicht irgendwie was anziehen.
2: Ja.
0: Und dann ist das nochmal anders. Bis welche Kälte ungefähr geht denn ihr ins Wasser? Also bei wie viel Minusgraden oder wie viel Plusgraden hört es bei euch auf?
2: Also draußen kann es im Notfall egal wie kalt sein, weil da Wasser bei 0 Grad gefriert, haben wir im Wasser auf jeden Fall Plusgrade, also zumindest bei uns im Süßwasser. Und ich glaube, das Kälteste hier sind dann in der Regel 4 Grad, was das Wasser haben kann. Das ist jetzt dann nicht mehr so richtig schön in einem normalen Neoprenanzug. Gibt aber auch Trockentauchanzüge, in denen dann auch das geht.
0: Also kann man sagen, Ja, bis so in die Null noch ungefähr geht ungefähr, oder? So.
2: Ja. Ja, also es gibt ein paar Locations im Meer, im hohen Norden, ja, wo dann das Salzwasser auch mal Minusgrade erreichen kann. Da war ich jetzt noch nicht und die Steffi, glaube ich, auch nicht.
1: Nein.
2: Aber technisch und praktisch machbar wäre das.
0: Ja, und im Sommer, was Wärme angeht, da gibt es wahrscheinlich, ich meine, der See, wie warm wird der maximal? Das ist wahrscheinlich kein Problem, oder? Jetzt gerade, wenn wir 36 Grad, 35 Grad haben, der Bodensee, ich weiß nicht, welche Temperatur nimmt der da an?
2: Ja,
1: also Bodensee würde ich schätzen, oben vielleicht 22 Grad. Und ja. Wenn man im Bodensee aber runtertaucht, wird es ziemlich schnell ziemlich kalt. Also da wärmt sich der Bodensee nicht so sehr auf. Es wärmt sich eigentlich in jedem See nur die obere Schicht und unten bleibt es dann ziemlich kalt. Also wahrscheinlich jetzt gerade 6 oder 8 Grad im Bodensee. Und da braucht man dann definitiv auch eine warme Ausrüstung und Handschuhe.
0: Ja, das heißt, so ein tiefer See ist dann maximal an der Oberfläche ein bisschen erwärmt.
2: Ja.
0: Also, aber sobald du in die eigentlichen Tauchtiefen kommst, ist da so kalt wie immer, weil die Wärme einfach nur die Oberfläche anwärmt. Ja. Aber der See ist so tief, dass die Tiefe einfach von unten die Kälte wieder nach oben transportiert und dann nicht wirklich eine Wärme da ist.
2: Ja, genau.
0: Das heißt, das ist so eine nette Abkühlung im Sommer trotzdem. Und ich weiß nicht, gerade bei dem Wetter wäre das ja eigentlich die Empfehlung, jetzt alle tauchen gehen, oder?
2: Ja, also auch mit dem Neoprenanzug, ja, man merkt schon, dass es kühler wird. Und ja, wenn man dann ein bisschen, keine Ahnung, so ab 5-6 Meter geht es meistens los, dass es dann schon frisch wird, auch im Neoprenanzug. Das ist schon durchaus eine schöne Abkühlung, ja.
0: Oh ja, ja. War denn in den letzten Tagen mal zum Abkühlen irgendwie im Wasser?
2: Ja, waren wir. Ja. Also am letzten Wochenende. Was war am letzten Wochenende? Ich muss jedes Mal nachdenken.
1: Da war mein Friedberg. Das war nicht wirklich eine Abkühlung. Der See ist nämlich nicht so tief. Und ich glaube, die kälteste Temperatur waren da 23 Grad.
2: Ja, das stimmt.
0: Ja, ist immer noch besser als die 30, aber es ist natürlich auch gut warm. Es ist ganz angenehm, denke ich. Ja, ja.
2: Ja, das ist eh, also ich meine, Körpertemperatur ist 37 Grad und selbst wenn man jetzt irgendwie nach Ägypten oder irgendwo in wirklich warme Gefilde fliegt, ja, das Wasser wird halt keine 37 Grad warm, zum Glück. Und dann ist auch 28, 29 Grad warmes Wasser wird bei mir irgendwann kalt. Es gibt Menschen, die gehen in Badehosen tauchen an solchen Orten. Das ist nicht meins.
0: Ja. Aha. Ja, und wenn wir bei der Ausrüstung bleiben, jetzt müssen wir natürlich, was wir noch nicht angesprochen haben, die ganze Sauerstoffzufuhr ansprechen. Also diese ganzen, da gibt es ja auch verschiedene Flaschen, die man sich auf den Rücken schneiden kann, aus verschiedenen Systemen, glaube ich, kürzere Dauer, Haltbarkeit, längere Dauer und so weiter und so fort. Sprechen wir mal über diese technischen Komponenten. Und dann braucht man einen Kompass, glaube ich, auch und Tiefenmessgerät und what else. Also lass uns da mal über die technischen zusätzlichen Notwendigkeiten da alles sprechen.
2: Das, was ich da die meisten Taucher als letztes kaufen, ist tatsächlich die Flasche, die man auf dem Rücken mit sich trägt. In der Regel ist es Pressluft, was da drin ist. Warum man sich das als letztes kauft, ist, weil es, ja, dadurch, dass die bei uns in der Regel aus Stahl sind, sind die relativ teuer, groß und schwer. Und wenn man irgendwo tauchen geht, dann muss die ja auch noch gefüllt werden. Und da, wo man füllen kann, kann man in der Regel auch Flaschen ausleihen. Deswegen ist irgendwie die Flasche tatsächlich mit eins der letzten Dinge, die meisten sich kaufen.
0: Mhm. Ja, aber wäre denkbar, und dass man dann die eigenen zum Füllen kann.
2: Ja, natürlich.
0: Okay. Ja, ja.
2: So, ja, und ja, da gibt es unterschiedliche, ne? Aus Stahl, aus Aluminium. Inzwischen gibt es auch aus Kohlefasern Flaschen, die sind aber nicht so besonders weit verbreitet bisher. Und die unterscheiden sich dann noch zusätzlich in Größe, Gewicht.
0: Kohlefaser ist das stabil genug. Ich denke gerade an das zerbrochene Tauchboot, also bei mehreren tausend Metern dann implodiert.
2: Mit dem, ja, und da war das, also vermutlich eines der Probleme, da war ja dann der Druck von außen auf diesen Verbundstoff. Und andersrum, die Flasche, in der der Druck drin ist, da ist das wohl stabiler.
0: Was jetzt Materialien angeht, also gibt es schwere und leichtere, hat sich da wahrscheinlich technisch über die letzten Jahre, Jahrzehnte schon auch alles ein bisschen weiterentwickelt, oder ist im Prinzip, was das Equipment angeht, das über viele Jahrzehnte, ich meine, wenn man es von außen sieht, sehen die Taucher meist gleich aus. Sehe jetzt nicht so einen Unterschied, anders wie beim Fahrrad und so, weiß ich, da gibt es enorme Entwicklung. Hat sich da sehr viel auch weiterentwickelt, dass man sagen kann, es ist doch alles leichter oder länger anhalten, was den Sauerstoffzuvorrat angeht, oder?
2: Naja, also die Flasche an sich, da hat sich tatsächlich nicht so viel getan, außer eben jetzt diese Verbundfasern. Aber bei vielen anderen Dingen, wie dem Atemregler, Brille aus, mit dessen Hilfe man dann die Luft aus der Flasche atmet, die Tauchcomputer, die einem sagen, wie lange man auf dieser Tiefe noch bleiben darf. Da hat sich technisch definitiv einiges getan. Wie gesagt, an der Flasche selbst jetzt nicht. Wo sich immer mal wieder noch was tut, ist dann auch das Gas, mit dem man tauchen geht, ob das jetzt nur Pressluft ist oder dann andere Varianten, wo der Sauerstoff angereichert ist oder andere Gase mit drin sind als nur das, was in normaler Luft ist.
0: Mhm. Ja. Das heißt, grundsätzlich gibt es da auch unterschiedliche Gemische, was jetzt das Wasser angeht, die Sauerstoff angeht und das unterschiedlich nach Bedingungen Süßwasser, Salzwasser oder irgendwie Temperatur, irgendwas. Muss man da auch dann irgendwie dieses Gemisch oder nach Dauer?
2: Also bei Süßwasser und Salzwasser jetzt nicht. Das war so der normale Hobby-Sporttaucher eventuell mal nutzt, sind statt normaler Pressluft dann mit Sauerstoff angereicherte Luft. Das heißt beim Tauchen dann Nitrox. Soll heißen, da wird einfach ein Teil von dem Stickstoff, der in unserer Atemluft ist, mit ersetzt durch weiteren Sauerstoff. Mhm. Was ein paar Vorteile, auch einige wenige Nachteile mit sich bringt. Man könnte jetzt mit so einer Nitrox-Mischung dann länger tauchen oder man kann sich dadurch kürzere Oberflächenpausen zwischen den Tauchgängen gewinnen. Dafür darf man damit nicht mehr so tief, weil ab einer gewissen Tiefe, wenn der Umgebungsdruck steigt

0: Atemgasmischung drin ist und je tiefer man geht, der Druck ändert sich, dann zeigt der Computer an, dass man jetzt nicht weiter runtergehen darf. Mhm. Es gibt auch Geräte, wo sich während dem Tauchgang der Sauerstoffgehalt eventuell ändert, bei sogenannten Rebreathern. Da sind dann, ja, Rebreathern da.
1: Rebreathern. Ja. Breathe, jetzt halt so schnell. Ja, ja, genau.
0: Da ändert sich eventuell die Zusammensetzung von dem Gas, das man atmet. Mhm. Und da sind dann Sensoren in dem Gerät verbaut. Und zwar mehrfach, also meistens sind es drei, die da verbaut sind, dass wenn eins ausfällt.
1: Das heißt, man hat immer noch eine Redundanz oder noch ein Backup. Das heißt, wenn eins, theoretisch könnt ihr auch mal, ich weiß nicht, ein Schlauch, was man vielleicht mal im Film sieht, dass irgendwo ein Schlauch irgendeinen Macken hat oder immer hängen bleibt und irgendwas aufgeschnitten wird und dann die Luft rausgeht und dass man ein Backup-System hat, dass man nicht
0: passiert,
1: gleich sofort...
0: Passiert selten, aber passiert war in einer unserer Übungseinheiten im Pool, gerade erst vor 2 Wochen ist so ein Schlauch kaputt gegangen. Und ja, da ist es gut, wenn man ein redundantes System mit dabei hat.
1: Oh ja, ja.
0: Aha. Das hat auch, also... Am Anfang war das so, dass man in der Regel einen Apparat hatte, aus dem man atmen konnte. Inzwischen ist seit langer, langer Zeit es so, dass man 2 solche Mundstücke dabei hat, dass wenn da mit dem einen was ist, dass man aus dem anderen dann noch atmen kann. Mhm. Und da das jeder hat, ist es dann auch so. Und man nur mit einem Buddy tauchen geht normalerweise, ist der dann auch noch sozusagen als Backup da.
1: Ja, ja, das ist der Grund, weshalb man auch da nie alleine irgendwie tauchen gehen sollte, dass du im Zweifelsfall, wenn immer irgendwas ist, dann noch jemanden hast, der dann auch noch Equipment oder einfach da ist, um dann einfach zu schauen. Und wir springen da ein bisschen weiter, ein Thema, was wir beim letzten Mal nicht angesprochen haben, zum Beispiel auch, wie Kommunikation geht, auch vielleicht so die Sprache und internationale Standards und so weiter, müssen wir auch sprechen und überhaupt, welche Möglichkeiten es gibt, ob einen heute vielleicht auch ein GPS durchs Wasser führt oder lieber, ich gebe ein, was weiß ich, ich will zur Titanic tauchen, das ist jetzt theoretisch mal irgend sowas, was oder zum Atoll so und so, das einen dann hinguided, hinführt, müssen wir auch gleich ein bisschen weiter sprechen, was es da heute so geht und natürlich auch über Unterwasserfotografie, sollte man ein paar Worte verlieren. Erstmal spielen wir wieder Musik und ich habe wieder geschaut nach ein bisschen was mit thematisch dazu passt. Habe was gefunden, God's Groove von 1995, das ist Eurodance-Zeit Into the Blue. Wir interpretieren mal, dass es Blue Wasser ist. Und Enigma mit Diving, die 2 spielen wir jetzt. Ihr bleibt dran. Und wenn wir hier von, der Jingle passt auch thematisch. Ihr erkennt ihn gleich. Es hat was mit Wetter zu tun. Und ja, ihr bleibt dran. Wir sind in circa 8 Minuten wieder hier online.
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0: So, man meint tatsächlich, man hört, wie der Taucher dahin gleitet unter Wasser und es ein bisschen blubbert oder ein bisschen einfach ja nach Schwimmen sich anhört. Insofern kann man heute sagen, da war die Musikprogrammmusik zum Thema Tauchen, das heute bei uns in der Wissensstrahlung Ausgabe 511 am 16.8. unser Thema ist. Und jetzt sagen nochmal, meine Gäste sind heute
1: die Steffi.
2: Und der Jens.
0: Und wir haben schon ein bisschen über Tauchequipment gesprochen und da wollte ich ein bisschen weiter wissen. Also wir haben so über die, was muss ich anziehen, was muss ich haben. Wir haben bis zur Sauerstoffflasche schon gesprochen und dann so ein bisschen auch ging es darum, was brauche ich an Systemen, die vielleicht auch meine Luft überwacht, also quasi Sicherheitssysteme. Und dann die Systeme, die wir jetzt so ein bisschen ansprechen wollen, ist zum einen, wie navigiere ich unter Wasser, Höhe, Tiefe, Richtung, was gibt es da vielleicht an modernen Systemen auch. Also früher hatten wir schon einen Kompass unter Wasser gehabt, dann noch irgendwie in Höhen oder Tiefen. Irgendwie
2: den hat man immer noch.
0: Hat man immer noch, ja. Die Frage ist natürlich, gibt es da jetzt heute einen eingebauten Bordcomputer, der auf dem Helmdisplay einem anzeigt, zur nächsten Höhle 500 Meter nach vorne, bitte rechts abbiegen, so wie im Auto? Oder
2: was gibt's so, so noch nicht. Aber ja, tatsächlich tut sich auch da was. Also das Normale, wenn man wie die meisten tauchen gehen, ist immer noch mit Kompass und einem Tiefenmesser, der dann allerdings inzwischen in einem elektronischen Computer, den man am Handgelenk trägt, eingebaut ist, der auch noch ein paar andere Sachen anzeigen kann. Aber das Navigieren unter Wasser ist im Wesentlichen tatsächlich noch Kompass und Tiefenmesser.
0: Also sehr konventionell, wenn man so
2: ja,
0: will.
2: Ja, genau. Ja. GPS wird auch unter Wasser nicht funktionieren, weil die elektromagnetischen Wellen da nicht hinkommen. Ja, das endet an der Wasseroberfläche. Es gibt inzwischen die ersten Computer, die, ich würde es fast noch experimentell nennen wollen, es wird zwar so verkauft, als ob es schon toll funktioniert, die dann das GPS benutzen, um rauszufinden, wo man genau abtaucht. Und sobald man dann abgetaucht ist, die Beschleunigungssensoren, wie in modernen Smartwatches üblich, ja, ob man sich jetzt eben nach vorne beschleunigt, nach unten oder zur Seite, dann tatsächlich in 3D eine Karte malen können, wie man da jetzt tauchen war. Aber das ist, also mal funktioniert es ein bisschen besser, mal nicht so gut, dass man jetzt da tatsächlich eine Karte auf dem Computer am Abend mit dabei hat, wo man da abtauchen kann, das funktioniert noch nicht ganz. Und das andere, was es gibt, ist, dass da eine feste Boje an der Oberfläche bleibt, die dann auch Funkkontakt wahlweise mit dem Schiff oder jemandem an Land hat und die dann nach Unterwasser tatsächlich mit Ultraschall, da können dann auch mehrere Taucher unterwegs sein und den Computer, den man da am Arm hat, der kann dann theoretisch auch Nachrichten empfangen und verschicken und man kann zumindest dann mit dem Computer immer wieder dahin zurückfinden, wo die Boje gerade ist.
0: Das heißt, es gibt auch die Möglichkeit, einen Tracker irgendwo dann zu verfolgen, wo man ist oder umgekehrt, wo man geschwommen ist und seine Route dann auch irgendwie nachzuvollziehen. Mhm. Oder oben, wenn ein Boot wartet, die können auch dann einorten. Das heißt, die wissen, dass der Taucher nicht irgendwo verschollen ist, sondern gibt es auch eine Austauschmöglichkeit.
2: Genau. Großes Problem dabei ist, man braucht halt, das gibt es bisher von einem Anbieter und alle Taucher müssen dann den Computer von diesem Anbieter dabei haben. Mhm. Und man muss auch noch diese Boje besitzen. Das ist also, wenn man jetzt normalerweise hobbymäßig tauchen geht, habe ich das jetzt noch nicht in echt gesehen, sozusagen.
0: Und wenn man jetzt sagt, ich möchte zum Beispiel, ich habe vorher gesagt, so Korall so und so abtauchen und dort um die fünfte Ecke, um die irgendwas, die Blume so und so oder unter Wasser anschauen, gibt es da eine Möglichkeit, dass einem das System dann irgendwie ein bisschen was sagt, Impulse gibt, links, rechts, oben, unten oder so, das gibt es noch nicht. Also so wie jetzt im Auto, dass du das anstellst und sagst, das Ziel ist jetzt, was weiß ich, irgendwie eine Straße, irgendwas, Beutnerstraße, Norisring, Nürnberg zum Beispiel.
2: Nee, das gibt es tatsächlich noch nicht.
0: Das gibt's nicht.
2: Das ist noch die gute alte Methode, dass vorher jemand, der den Tauchplatz kennt, schon eine Karte gemalt hat, die über Wasser zeigt und dann ein Briefing hält und erzählt, wie man da jetzt taucht. Und dass man dann tatsächlich, keine Ahnung, bei diesem markanten Felsblock rechts abbiegen muss. Aber das ist alles vorher abgesprochen und da muss man es unter Wasser selbstständig finden.
0: Ja. Ein wichtiger Punkt, die Kommunikation. Ich weiß, es gibt ja verschiedene solche Zeichen, Sprachzeichen, wobei, da muss jemand zurückkommen. Ich habe neulich gelernt, es gibt ja wohl verschiedene, auch was Schulen angeht, verschiedene Tauchstandards. Ihr habt den PADI-Standard, den müssen wir vielleicht nochmal ganz kurz sagen. Der heißt PADI, war für?
2: Das steht für die Professional Association of Diving Instructors.
0: Ja, und die, das sind verschiedene Standards. Dann hat auch dort, das, also zum Beispiel das Handzeichen geht, Ist das auch ein Standard oder ist das über alle verschiedenen Standards hinweg gleich?
1: Also es gibt ganz viele Zeichen, die eigentlich unter allen Tauchern gleich sind. Es ist aber nicht hundertprozentig verbindlich. Also es kann sich jedes Bodyteam vorm Abtauchen irgendwelche Zeichen ausmachen und die dann benutzen. Da gibt es jetzt keine Zeichen, die zu 100% verbindlich sind, aber es gibt ganz viele Zeichen, die sich halt über die Zeit etabliert haben. Das sind so die Grundzeichen, die man bei jedem Tauchgang mehr oder weniger braucht.
2: Und da ist es dann auch egal, was das für eine Tauchausbildungsorganisation und wo das ist. Ja, also so ein paar gibt es schon, das sind aber tatsächlich nur, also es gibt halt eins für Auftauchen und eins für Abtauchen und wie man sich unter Wasser sagt, dass alles okay ist. Und wenn man ein Problem hat, das sind so, keine Ahnung, ich würde sagen, eine Handvoll oder vielleicht zwei Handvoll an Zeichen, die tatsächlich immer gleich sind. Und wenn es dann irgendwelche in Details geht, das Zeichen für den Hai ist auch noch relativ weit verbreitet, aber dann hat jeder Fisch irgendwie ein Handzeichen und das macht im Ende irgendwie jeder selber.
0: Ja. Wird nur mit einer Hand signalisiert oder mit zwei? Ist die Tauchsprache zweihändig oder einhändig?
2: Meistens nur mit einer.
0: Ja, ja. Ah ja, okay. Und also was das angeht, das habe ich richtig verstanden, das ist im Prinzip relativ, kann man untereinander ausmachen, ist jetzt nicht an einen Tauchlehrer oder einen Tauchstandard gebunden, ist weitgehend national, international, aber es gibt einfach Ergänzung, Abweichung, das muss man vorher miteinander vereinbaren.
2: Genau.
0: Ja, okay. Das heißt, das ist noch relativ konventionell. Da hatte ich neulich schon mal an der Plattform gefragt, gibt es auch Möglichkeiten in Bezug auf, dass man tatsächlich auch über so über Fernfunk irgendwie sich austauscht, dass man quasi seine Maske spricht und auf dem Kopfhörer irgendwie dann jemand hört und irgendjemand dann adressieren kann. Ich habe verstanden, in der Richtung gibt es tatsächlich auch schon was.
2: Gibt, also ich würde sagen, mindestens mal zwei unterschiedliche. Das eine ist, wenn man eine Vollgesichtsmaske auf hat, statt einer normalen Tauchmaske, wo man dann einen Atemregler im Mund hat, ist das dann eine Maske, die mehr oder weniger das ganze Gesicht umschließt. Darin kann man dann auch relativ frei atmen und kann natürlich auch sprechen. Und da gibt es dann Vollgesichtsmasken, die auch mit einer Funkmöglichkeit ausgestattet sind. Ich für mich hoffe, dass ich das nicht benutzen muss, weil ich genieße das immer, wenn man unter Wasser nicht so viel reden kann und nicht so viel Geschnatter um sich herum hat. Und das Zweite, was es eben gibt, ist das, was wir vorhin schon mal mit dieser Boje da angedeutet hatten. Es gibt Tauchcomputer, die dann auch wieder über Ultraschallnachrichten verschicken können. Das sind aber vorgefertigte Nachrichten, die man sich, bevor man tauchen geht, da sozusagen schon auf den Computer am Armgelenk draufladen muss und die kann man dann unter Wasser verschicken. Ist die für mich immer so ein bisschen schwierig da zu überlegen, wenn ich da jetzt eine Nachricht verschicke mit, wo bist du, wenn ich meinen Buddy suche, weiß ich ja nicht, was soll der antworten. Also selbst wenn er die Antworten vorher draufgeladen hat, der kann nur antworten, ich bin hier, wo bist du? Und dann ist es immer noch nicht, also sich unter Wasser zu finden, geht mit den Geräten auch noch nicht.
0: Ja, da gibt es dann auch keine Möglichkeit, zum Beispiel, dass dann irgendwo irgendwas blub oder plopp macht oder irgendwie eine optische Signalisierung, irgendwo ein Blinklicht irgendwie angeht oder irgendwas.
2: Gibt's sowas? Wenn es dunkel ist, dann kann man natürlich mit Lampen versuchen, das funktioniert relativ gut, sofern die Sicht gut ist. Alles irgendwie, man kann natürlich auch mit Geräuschen auf sich aufmerksam machen. Problem unter Wasser ist dadurch, dass die Schallgeschwindigkeit unter Wasser deutlich höher ist als in Luft, können unsere Ohren nicht mehr so richtig feststellen, von wo das Geräusch kommt. Insofern ist dann die Orientierung damit auch eher nicht so gut möglich.
0: Ah ja, klar, der Schall kommt ja von rum
2: und der kommt, genau.
0: Ja, ja, okay, verstehe. Dann ist das natürlich sehr, sehr schwierig. Und wie still oder wie unruhig ist das unter Wasser? Also ich meine, Fische werden kaum irgendwie sprechen miteinander oder Geräusche machen. Andere, ich weiß nicht, ist es unter Wasser, also wenn jetzt der Mensch tauchen geht, hört er nur dann die anderen Taucher oder hört man was anderes? Ja, Schiffe jetzt mal abgesehen, aber von der Unterwasserwelt, sind da Geräusche? Machen irgendwelche Fische Geräusche? Oder wie ist das eigentlich?
1: Ja, es gibt auf jeden Fall Fische, die Geräusche machen. Also allein, wenn man an Walgesänge denkt, sowas in die Richtung. Es gibt aber auch viele andere Fische, die irgendwelche Geräusche machen, gerade im Korallenriff. Wenn man da mal ganz ruhig ist, dann hört man es tatsächlich überall ein bisschen rascheln, knuspern, was auch immer. Das sind jetzt aber nicht so Tierlaute, wie man sie halt aus dem Wald oder so kennt. Was man auf jeden Fall hört, ist die eigene Atmung, also das Ein- und Ausatmen durch den Atemregler. Das macht natürlich gewisse Geräusche und auch die Luftblasen, wie sie aufsteigen. Das ist ein Geräusch, was egal ob im Süß- oder im Salzwasser einen Taucher immer begleitet.
0: Ah ja, ja, okay. Und hört man auch gegebenenfalls Schiffe, die dann irgendwo kommen? Ich meine, Schiffe sind ja mit dem Schiffsschrauben auch nicht so ganz ohne. Nee. Ich höre, dass das auch das ein oder andere, ich meine, viele Hobby, so kleine Schiffchen, die unterwegs sind oder auch sonst größere, was weiß ich, Kreuzfahrt.
2: Ja, die hört man.
0: Die hört man, ja, die Schraube, das hört man. Oder U-Boote gar irgendwo, keine Ahnung, ja.
2: Also, okay, U-Boot ist jetzt noch keins vorbeigekommen. Ich nehme an, das würde man auch hören.
0: Ja, ja.
2: Ja, die Schiffe hört man. Also, wenn man irgendwo taucht, wo viel Schiffsverkehr ist, dann ist das teilweise wirklich sehr laut. Was ja auch für die einen oder anderen Meeressäuger durchaus ein Problem ist, der Lärm unter Wasser, der von Schiffen verursacht wird.
0: Eieiei. Wie ist denn generell die Unterwasserwelt? Ich meine, an verschiedenen Stellen hört man, weiß man ja, dass die auch stark beeinträchtigt ist mit Müll und Plastik und allem und so weiter und so fort. Jetzt in den Bereichen, den Gebieten, wo ihr üblicherweise taucht, stellt ihr da über die letzten Jahre dann schon auch, was Umweltverschmutzung angeht, Veränderungen fest, dass man sagen kann, ja, es ist auch von Tauchern nicht mehr so schön oder wir tauchen zwischen Korallen und Plastik oder irgendwelchem anderen Schrott rum? Oder wie ist so eigentlich da eure Feststellung, eure Erfahrung?
2: Also ich würde sagen, seit ich tauche, was jetzt seit 13 Jahren ist, ja, Plastikmüll immer und überall. Taucher versuchen das meistens dann mitzunehmen. Also ich habe meistens irgendeinen Beutel dabei, um das, was unterwegs auf mich zukommt, einsammeln zu können. Plastikmülltechnisch würde ich jetzt behaupten, in den 13 Jahren ist es gleich geblieben, oder Steffi?
1: Ja, also würde ich auch sagen.
2: Was definitiv schlimmer geworden ist an vielen Orten ist, also Korallen haben ein Problem mit Wassertemperatur. Wenn die zu hoch wird, dann gibt es da eine sogenannte Korallenbleiche und die sterben dann ab. Das ist immer mehr geworden, definitiv. Mhm. Und also Orte, an denen vor 10 Jahren, vor 5 Jahren noch wunderschöne bunte Korallenriffe und viele bunte Fische waren, sind inzwischen weißgraue.
0: Wow.
2: Kalkreste von den Korallen und kaum noch ein Fisch da. Das wird leider tatsächlich immer mehr.
0: Das heißt, das ist wirklich auch für euch sichtbar, dass an der Stelle die, ja, einfach die, ja, Umwelt da, ja, einfach das zum Negativen sich entwickelt. Denn wir haben auch solche, ja, sagen wir jetzt irgendwo Klimawandel, irgendwo spürbar unter Wasser einen Einfluss im Sinne von, die Vegetation ist eine andere, es wird irgendwie etwas, wächst nicht mehr oder anderes wuchert irgendwie mehr. Das Wasser hat sich verändert in der Zusammensetzung.
2: Ja, also gerade diese vermehrt auftretenden Korallenbleichen, die mit der Wassertemperatur zusammenhängen, führt man tatsächlich auch auf den Klimawandel zurück.
0: Mhm. Ja. Ja, und wahrscheinlich aber unterschiedliche, hier kommen nachher über die spannenden Tauchorte auf dieser Welt, aber unterschiedliche Regionen, wahrscheinlich unterschiedliche Bedingungen, unterschiedliche, ja, Schäden. Das heißt, ja, da ist wahrscheinlich auch, je nachdem, wie wahrscheinlich, genau, die Länder mit Umweltschutz umgehen und Wasser und so weiter.
2: Ja, wobei das tatsächlich, also so der Schutz der Unterwasserwelt rückt immer mehr ins Bewusstsein und es gibt immer mehr Organisationen, die sich um sowas kümmern. Mhm. Fängt an von Hai- und Rochenschutz und auch für die Korallen gibt es Aufforstungsprogramme sozusagen, wo die neu angesiedelt werden. Aber das sind, also ist unheimlich viel Arbeit.
0: Mhm.
2: Und dauert halt sehr lange.
0: Ja, und die Schäden, die da sind, wahrscheinlich zum Teil auch irreparabel,
2: ja,
0: oder,
2: ja,
0: über eine sehr, sehr lange Zeit, wenn dann überhaupt, ja. Aber grundsätzlich gibt es schon noch auch, wir kommen, wie gesagt, dann später noch auf Tauchplätze, gibt es schon noch schöne Plätze.
2: Es,
0: also es ist jetzt nicht so, dass,
2: nein,
0: man jetzt gar nichts mehr irgendwie,
2: nein,
0: fände, was das angeht.
2: Nein, zum Glück,
0: ja,
2: noch nicht.
0: Ja. Okay, gut, wir waren vorher also bei dem Thema, jetzt ich besichtige was unter Wasser oder ich suche irgendwas oder auch über Kommunikation haben wir gesprochen. Gibt es sonst technisch noch irgendwie Dinge, die man irgendwie als Taucher können, verstehen muss, irgendwie zum Beispiel auch die Zusammensetzung, irgendwie Salzwasser, Süßwasser jetzt, muss man das erkennen? Sieht man das, wenn sich irgendwo was verändert, wenn sich jetzt irgendwo in Bezug, ja, auf damit Atembedingungen was ändert? Da habt ihr schon gesagt, da gibt es irgendwie da auch eine Kontrolle im System. Aber muss man da irgendwie auch irgendwie sich aware sein oder dass man jetzt in die Tiefe geht, dass die Wasser oder irgendwie sich verändert irgendwie? Also ist das schon auch noch ein Punkt?
2: Ja, also, Entschuldigung, bei, ja, der Planung und noch bevor man ins Wasser geht, muss man sich schon überlegen, ob das Salz- oder Süßwasser ist.
0: Ja.
2: Salzwasser hat mehr Auftrieb, da muss man dann eventuell mehr Gewicht mitnehmen, damit man das überhaupt ist, untergeht, ja, weil, ja, alles, ja, was man anhat, hat meistens irgendwie Auftrieb. Der Neoprenanzug würde schwimmen, das Jacket, das man anhat, würde schwimmen. Und wenn man jetzt ins Salzwasser geht, dann muss man da eben mehr Blei mitnehmen. Was kann sich da noch...
0: Mhm. Also man muss die Wasserbedingungen, Süßwasser, Salzwasser vorher kennen und wahrscheinlich auch die Kälte, die Wärme, damit man sich richtig anzieht.
2: Und ob es da Strömung gibt
0: oder keine. Das wollte ich gerade sagen, Strömung unterwassermäßig, ja.
2: Ja, die kann auch durchaus, also je nachdem, was es für eine Strömung ist, durch mal zu einem Problem werden. Wenn man es sich einfach machen möchte, dann, und wenn man das Glück hat, ein Boot dabei zu haben, ja, dann springt man halt an einer Stelle rein und taucht dann mit der Strömung, was manchmal ist ein bisschen wie, weiß nicht, Zugfahren. Man setzt sich dann da schwerelos neutral tariert ins Wasser und lässt sich von der Strömung mittreiben und treibt halt an allem, was so an dem Korallenriff vorbei. Und wenn man auftaucht am Ende, setzt man eine Boje nach oben und da sammelt einen das eigene Schiff dann wieder ein, idealerweise. Ja. Aber wenn man jetzt irgendwie ungeplant auf einmal eine Strömung auftritt und man, das kann dann sehr anstrengend werden, gegen die anzuschwimmen, wenn man da irgendwo Bestimmtes hin muss. Gibt auch Strömungen, die nach unten gehen. Das kann durchaus auch
0: mal ein Problem sein. Also wenn man so einen Zug, die dann nach unten ziehen, wie so Strudel oder so.
2: Also die gibt es nicht oft und auch nicht in unseren Seen hier, aber kommt vorher.
0: Das heißt genau das, was ich nämlich meine. Es gibt dann unter Wasser, aus wie so in der Luft, gibt es ja diese verschiedenen Straßen oder Jetstreams, wo dann die Flugzeuge auch versuchen, auf eine bestimmte Höhe zu gehen und sich dann quasi Energie sparen, dann quasi mittragen zu lassen. Und sowas Ähnliches gibt es im Wasser auch auf verschiedenen Höhen, dass man weiß, bei minus 20 Meter oder wie viel oder minus 5 Meter kommt jetzt irgendwie so eine Strömung, die dann in Richtung Osten zieht. Und wenn ich in die reintauche, dann werde ich automatisch, ohne dass ich jetzt strampeln muss, die Flossen vielleicht bewegen muss, dann auch nach vorne bewegt, so zum Beispiel.
2: Ja, das gibt's.
0: Okay. Und wenn ich jetzt dann abbiegen muss, dann muss ich gegebenenfalls dann halt kräftig mit den Flossen nach links, rechts, irgendwie, damit ich da wieder rauskomme. Okay, verstehe. Ja, ansonsten, von der, unter Wasser ist es, also, muss man schon, aber Schwimmbewegungen, was sie machen, dass man vorankommt generell. Ne? Also es ist nicht so, dass es einen jetzt nur vorantreibt und man fährt oder vorangetrieben wird von der Strömung. Das nicht. Man muss schon dann auch paddeln oder.
1: Ja, das ist eher selten so, dass eben eine Strömung genau dort verläuft, wo man auch tauchen möchte und man sich sozusagen mitziehen lassen kann. Meistens muss man sich schon selber bewegen. Das sind aber keine klassischen Schwimmbewegungen. Man benutzt die Arme beim Tauchen gar nicht. Sondern macht alles mit den Beinen. Da hat man ja auch die relativ großen Flossen dran, um da Flossenschläge zu machen und so mit so wenig Kraftaufwand wie möglich dann in die richtige Richtung zu kommen, wo man eben hintauchen möchte.
0: Okay, also Arme sind gar nicht, das sind völlig außen vor. Und Flossen gibt es wahrscheinlich auch unterschiedlich, oder? Je nach Bedarf, nach Wasser und vorankommen. Also, glaube ich, gibt es unterschiedliche kurzen und längere, glaube ich, gell?
2: Gibt es definitiv. Es gibt unterschiedliche Längen. Dann gibt es unterschiedliche Härtegrade sozusagen, wie steif dieses Flossenblatt ist. Die härteren sind manchmal in Strömungen besser. Dafür kriegen manche davon schneller Wadenkrämpfe. Dann gibt es besonders weiche Flossen, mit denen man sehr entspannt mit wenig Bewegung dann trotzdem gut durchs Wasser kommt, die dann aber in einer Strömung nicht mehr helfen, weil wenn die Flossen zu weich sind, dann flattern die schlicht und ergreifend in der Strömung. Und dann gibt es da ganz viele Designs, die sich unterschiedliche Hersteller haben einfallen lassen. Einiges davon ist aber auch viel Marketing.
0: Das heißt, man muss sich aber auch mit der Materie des Materials und der Geeignetheit pro See dann natürlich befassen und entsprechend auch.
2: Und ganz oft tatsächlich die Sachen auch mal ausprobieren, was für den persönlichen Stil oder für den persönlichen Geschmack dann da am geeignetsten ist.
0: Das heißt, Tauchen ist, was das angeht, auch Erfahrungssache. Das heißt, man muss wahrscheinlich dann auch, wenn man irgendwo im See ist, irgendwo Erfahrung aufschreiben und umgekehrt, wenn man das erste Mal, ich sag mal, in den Bodensee zum Beispiel geht, kann man vielleicht von irgendeinem anderen Taucher dann auch Erfahrung nehmen, die Härte von den Flossen, nehmen jetzt den Neoprenanzug.
2: Also wenn man irgendwo tauchen geht, wo man noch nie war, dann ist eh immer die Empfehlung, mit jemandem zu gehen, der den Platz schon kennt und sich da auskennt und der einem dann ein paar Tipps geben kann. Und ja, gibt so einen etwas abgedroschenen Spruch, dass man Tauchen beim Tauchen lernt. Es ist tatsächlich viel Erfahrung. Also bei allen Kursen, die man da machen kann, am Ende zählt es, wie oft man dann tatsächlich selbst unter Wasser war und das geübt und trainiert hat.
0: Ja, ja. Okay. Generell geht da wahrscheinlich Muskelkraft, man muss ein bisschen Beine trainieren, dass man nicht zu schnell Muskelkater in die Beine bekommt. Unter Wasser ist ja der Widerstand auch größer, ist ja nicht ganz so, als wenn man in der Luft quasi die Beine bewegt.
2: Ja, ist für die einen oder anderen Anfänger und Anfängerinnen manchmal ein Problem, dass man da Krämpfe kriegt oder man abends dann feststellt, dass man Muskeln hat, wo man gar nicht wusste, dass es da welche gibt. Das ist aber tatsächlich relativ schnell vorbei, wenn man ein paar Mal tauchen war.
1: Ja. Und meistens kommt es auch wirklich auf die Technik an, wie man den Flossenschlag dann macht. Das muss man als Anfänger natürlich für sich auch erstmal rausfinden, was gut funktioniert und was nicht. Aber nach ein paar Tauchgängen merkt man es eigentlich ziemlich schnell, was als Flossenschlag gut funktioniert und was einem auch angenehm ist. Und dann passt das eigentlich auch schon.
0: Ah ja, okay. Mhm. Was ich noch fragen wollte, man sieht ja oft dann irgendwo einen Tauchfilm, dass man irgendwie so eine Harpune hat, um irgendwie Fisch zu abzuwehren oder irgendwas oder irgendwie sonst ein System, das dann halt irgendwie ja noch mitgeführt wird. Ich glaube, es ist meist so Harpune mit James Bond oder so sieht, wird es ja auch als Waffe oder irgendwie was benutzt. Hat man sowas auch dabei oder wenn jetzt irgendwie ein Angreifer kommt, dass man da...
2: Also wir haben es in der Regel nicht dabei.
0: Ja.
2: Es gibt tatsächlich, das ist ein eigenes Hobby und vielleicht auch eine Untergruppe vom Tauchen. Ja, gibt Orte, wo Spearfishing A erlaubt ist und B, dass manche dann auch dazu benutzen, sich das eigene Abendessen zu fangen. Ist aber nicht nötig, das dabei zu haben, um irgendeinen Hai abzuwehren, sage ich jetzt mal. Sondern das ist dann geht es tatsächlich ums Fischen, wenn man sowas dabei hat. Haben wir nicht.
0: Ja, weil wir es gerade ansprechen, also die größten Gefahren gehen aus und was sortieren von Haien. Meinen Film wie Weiße Haien, so weiter kennt man, die natürlich den Hai, und natürlich, man hört es ja wieder, Surfer vom Hai angefallen, Arm abgebissen oder ganz, ja, andere schlimme Geschichten oder vom Hai verschluckt.
2: Also die größte Gefahr auch unter Wasser sind wahrscheinlich eher andere Menschen, die da einen Fehler machen. Dass mit Haien beim Tauchen was passiert, ist selten, extrem selten. Gibt die diverse Statistiken, es sterben, glaube ich, weltweit mehr Menschen durch Kuhangriffe als durch Haiangriffe.
0: Wow. Also Alpenbewanderung ist gefährlicher als unter Wasser.
2: Ja, ja. Also beim Tauchen ist es tatsächlich nicht so gefährlich, wie man sich das vorstellt. Es gibt ungute Situationen, die meistens aber mit Menschen, die irgendwie an der Wasseroberfläche sind, sich dann abspielen, ja, weil da der Hai, der von unten kommt, dann da oben eine schwarze Robbe schwimmen sieht.
0: Ja.
2: So, in dem Moment, wo wir tauchen und unter Wasser sind, gibt es dann ein paar Verhaltensregeln, die man anwenden kann, um das Risiko zu minimieren. Und also wir selbst persönlich hatten jetzt noch nie eine Situation, die irgendwie am Rande von nicht mehr ganz so schön war. Unter Wasser ist es, wenn man sich aufrichtet, der Hai ist eventuell mal neugierig. Wenn man den jetzt aber nicht mit irgendwas angefüttert hat, was an manchen Orten wohl auch vorkommt, dann kann da eigentlich nicht viel passieren.
0: Weil es ja auch größere und kleinere Haie gibt. Ich meine, da gibt es auch im Internet oder irgendein YouTube oder irgendein Fernsehen Aufnahmen. Ich glaube auch mit Jacques Cousteau, die dann solche Tiere da in Käfigen Käfigen getaucht sind und dann da rein in solche Gebiete, wo es solche hat, und dann kommen die an den Käfig und dann denken, oh wow, die Aufnahmen, das ist ja gruselig, wenn die dann an den Käfig da mit ihrem Riesenmaul dann greifen.
2: Ja, wobei das tatsächlich ganz oft so ist, dass die dann halt angefüttert waren mit irgendwelchen Fischresten und die dann da in ihrem Fresstrieb sind und dann natürlich auf alles losgehen, was da ist. Da würde ich dann auch nur in dem Käfig tauchen wollen. Und ja, das sieht dann spektakulär aus, aber wenn man jetzt normal tauchen geht, dann ist das eher ein großes Glück und Wunder, wenn man mal einen Hai sieht, weil so oft gibt es sie gar nicht mehr.
0: Den, weil ich sie angesprochen habe, kennt ihr noch die Filme Jacques Cousteau in den 70er Jahren? Ja. Und
2: natürlich.
0: Die hat man immer, als habe ich auch immer als Kind irgendwie angucken dürfen, Wunder der Meere oder nee, wie hieß denn das? Ja, irgendwie so ähnlich, ja. Und ich glaube, sowas gibt es heute nicht mehr, gell? So eine bekannte Tauchpersönlichkeit, die dann so Unterwasserfilm und Foto irgendwie macht.
2: Irgendwie gerade nicht so. Aktuell gerade auch niemanden, der so bekannt wäre.
0: Ja, also insofern, könntet ihr dann vielleicht dann noch was machen. Aber wir wollen dann nachher auch noch über die Unterwasserfotografie sprechen. Darum habe ich es auch kurz angesprochen. Ich denke, da spielen wir erstmal wieder Musik. Und dann spielen wir doch, diesmal, das ist jetzt tatsächlich nichts, was mit Wasser zu tun hat, ganz so viel Dive-Titel habe ich auch nicht. Calling America Electric Light Orchestra. Und dann aus Indonesien Titel Yogyakarta von Jana, die in 14 Tagen ja auch wieder da ist. Nicht in 14 Tagen, aber den ist wieder bei uns im Studio sein wird. Auf jeden Fall, das hören wir, und vorher gibt es noch einen Augenblick. Läuft auf dem Nürburgring, Sonntagrennen, DTM Teil 2. Und passend dazu haben wir wieder den richtigen Jingle. Ihr bleibt dran, ihr hört die Wissensstrahlung, hier ist Radio Free FM.

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2: Super, ja, das war richtig super jetzt. Und wir sprechen ein bisschen in der Wissensstrahlung, so auf die letzte halbe Stunde, über das Thema Unterwasserfotografie sprechen und dann auch über die tollen Plätze, in denen wahrscheinlich natürlich dann auch das Fotografieren besonders, ja, vielleicht dann geeignet ist. Aber erstmal das Thema, wie weit ist heute das Thema Unterwasserfotografie möglich? Wie weit ist das heute? Man gibt ja diese Cams, die man auch mitnehmen kann, vielleicht auch das Filmen. Was gibt es da heute für Möglichkeiten? Wie weit ist das verbreitet? Und ja, Steffi, da bist du Spezialist, habe ich gelernt.
1: Ja, ich würde sagen, mit den Action-Cams ist es momentan allgegenwärtig. Also so gut wie jeder Taucher, auch wenn er gerade erst dabei ist, einen Tauchschein zu machen, fragt schon, kann ich meine GoPro oder was auch immer mitnehmen? Heißt also, ja, unter Wasser aufzunehmen, zu filmen, Fotos zu machen, ist super verbreitet und mit den Action-Cams auch wirklich gar nicht mehr schwierig und gar kein Problem. Mhm. Aber gibt natürlich auch Unterwasserfotografen, die nicht nur eine Actioncam mitnehmen wollen, sondern ein bisschen professionellere Fotoausrüstung. Und da gibt es wirklich beim Tauchen auch von bis. Man kann Kompaktkameras mit Unterwasser nehmen, mit dem entsprechenden Gehäuse. Gibt auch Modelle, die bis zu einer gewissen Tiefe wasserdicht sind, wo man dann gar nicht unbedingt ein Gehäuse braucht. Und dann kann man natürlich auch für jede, ich sag mal, teure Spiegelreflexkamera auch ein entsprechendes Gehäuse kaufen. Aber dann wird es natürlich schon relativ kompliziert und meistens auch teuer. Und das Wichtige beim Fotografieren oder auch beim Filmen unter Wasser ist nicht nur die Kamera an sich, sondern auch ein gutes Licht, Blitze und so weiter. Und dann muss man sich natürlich schon ein bisschen damit auskennen. Und ich würde auch sagen, für alle Anfänger ist natürlich auch eine sehr, sehr große Schwierigkeit, unter Wasser dann gut tariert zu sein, um die Filmaufnahmen zu machen, weil das natürlich die Voraussetzung ist, um ein schönes Bild aufzunehmen, dass man eben nicht über den Boden krabbelt.
2: Mhm. Ja, ja. Grundsätzlich wissen, dass man bewegt sich, ja, haben die irgendwie eine Stabilisierung irgendwie auch, diese Kameras, dass man jetzt nicht, dass es nicht so schwankt oder die Schwimmbewegung oder
0: da, also eine extra Stabilisierung, so wie jetzt hier die über Wasser, wenn man sagen, Steadicam irgendjemandem hinterherläuft, braucht es eigentlich unter Wasser nicht, weil das ist eh schon gedämpft durch das Wasser. Wichtig ist manchmal, ja, je nach Gehäuseart, haben die entweder halt Abtrieb und würden untergehen. Dann gibt es extra so ein paar kleine Auftriebskörper, die man an die Kamera machen kann, dass die dann unter Wasser auch neutral tariert ist, und wenn man sie loslassen würde, würde sie vor einem schweben. Mhm. Das Wichtige ist tatsächlich, dass man selber neutral tariert ist und, das im Griff hat, die Tarierung unter Wasser, damit man eben nicht auf dem Boden aufschlägt, sich nirgends festhalten muss und nicht die ganze Zeit schwimmen muss, sondern wenn man nichts tut, dass man dann da, wo man gerade ist, da einfach bleibt, ohne aufzusteigen und ohne abzusteigen. Und dann kann man da auch halbwegs vernünftige Fotos unter Wasser machen.
2: Mhm. Ja, wichtig ist halt wahrscheinlich gegebenenfalls, ja, wenn es dunkel ist, eine Lampe noch oder irgendwie.
0: Ja, das ist fast noch wichtiger als die Qualität der Kamera. Ich sage immer, also da ist bei Licht viel, hilft viel. Zum einen absorbiert das Wasser Licht, und zwar die Farben unterschiedlich stark, sodass schon, wenn man nur 2, 3, 4 Meter unter Wasser ist, dann verschwindet langsam das Rot. Und je tiefer man geht, dann gehen auch andere Farben weg. Und wenn man dann eben Licht dabei hat, dann kann man die Farben wiederholen, wenn man sie, die Objekte direkt anleuchtet. Und grundsätzlich wird es nach unten natürlich auch immer dunkler. Ja. Und je mehr Licht da dabei ist, desto besser werden normalerweise dann alle Aufnahmen.
2: Das heißt, man kann sagen, je tiefer ich gehe, desto schwieriger wird es wahrscheinlich, weil es dunkler wird, dort zu leuchten oder dort überhaupt dann eine Foto- oder eine Videoaufnahme zu machen.
0: Ja.
2: Ja, ja, okay, verstehe. Ihr macht das persönlich, also Steffi, weil du auch die Erfahrung hast, du machst es dann häufig und gerne, dass du dann filmst, oder? Das richtig so verstanden oder vermutet?
1: Ja, mache ich häufig und gerne, aber ich fotografiere lieber als zu filmen.
2: Mhm. Ja. Ja, okay.
0: Ja, die Filmaufnahmen bleiben dann meistens irgendwie an mir hängen.
2: Ja,
0: okay. Ja, und auch so eine Schwierigkeit, vor allen Dingen bei uns hier, ist dann manchmal, wenn die Sicht nicht so gut ist, wenn man da jetzt wirklich große Lampen dabei hat und die Objekte so direkt von vorne anleuchtet, dann reflektiert halt auch alles, was an Schwebeteilchen im Wasser ist, das Licht. Mhm. Und dann ist es so, wie wenn man im Nebel oder im Schneefall mit Fernlicht im Auto fährt. Das hat dann unter Wasser denselben Effekt. Mhm. da muss man dann auch ein bisschen gucken, dass man von der Seite leuchtet oder halt doch mit weniger Licht arbeitet.
2: Und besonders attraktiv ist dann, sind irgendwelche Korallen oder was ist denn für Fotoaufnahmen, Steffi, wenn du jetzt das gerne machst, gibt es irgendwie etwas Objekte, oder sind es die Fische oder was fotografiert man?
1: Meine Lieblingsfische sind Barsche,
2: ja.
1: Völlig unspektakulär, aber die mag ich wirklich sehr gerne und die fotografiere ich auch in allen Positionen.
2: Barsche, die sind ja farblich eher nicht so, oder? Die sind noch neutral grau, oder?
0: Ja, man muss ja, halt in Deutschland mit dem arbeiten, was man hat.
1: Genau,
0: ja.
1: Und wenn man die aber richtig in Szene setzt, dann kann auch ein Barsch sehr, sehr schön aussehen.
2: Okay, ja, ja. Und was sind, ja, aber das heißt, die in unseren Seen überhaupt so, die also Barsch, was findet man überhaupt für Tiere? Also neben Barsch, was haben wir denn, was schwimmt denn so?
1: Also ich würde sagen, in so einem ganz normalen Baggersee oder im Bodensee, die Fische, die immer vertreten sind, sind Barsche, Hechte, ganz oft auch Karpfen, wenn man Glück hat, mal noch ein Wels oder ein Zander.
2: Ja.
1: Im Bodensee können es auch noch Saiblinge sein.
2: Ah ja.
1: Ja, also gibt schon verschiedene Fische, aber da muss man in unseren Seen wirklich manchmal suchen.
2: Oh ja, ja, okay. Mhm. Und international ist das aber, wenn ihr dann nach Ägypten oder so fliegt, da gibt es eine ganz andere Unterwasserwelt, ja, mit anderen Fischen und anderen Pflanzen wahrscheinlich, oder?
1: Genau, im Meer gibt es oft Korallen, also wenn es warme Orte sind, dann ist es eigentlich verbreitet, dass da Korallen zu finden sind und natürlich auch damit hergehen dann ganz viele bunte Fische in groß und in klein, aber nicht nur Fische, es gibt auch Oktopusse, gibt ganz oft auch irgendwelche Unterwasserschnecken, also das ist unheimlich vielfältig, was man im Meer finden kann, aber auch da gilt wieder, je kälter es wird, umso weniger bunt ist es und auch umso weniger vielfältig, beziehungsweise umso weniger sieht man diese Vielfalt. Also die Unterwasserwelt ist auch im Norden oder in einem kalten Meer recht vielfältig, aber eben nicht so leicht zu erkennen, würde ich jetzt mal sagen.
0: Ja.
2: Oh ja, ja. Gut. Also auf jeden Fall, du hast zu Hause eine Sammlung von Fotos und von Videos aus verschiedenen Gewässern, aber überwiegend sind Barsche drauf.
1: Ja, genau.
2: Okay, habe ich verstanden. Okay, so, dann lass uns mal ein bisschen schauen in die Welt. Die Welt ist groß, es gibt verschiedene tolle Ausflugsziele, glaube ich, für Taucher. Lasst uns mal ein bisschen sprechen, was ist so in Europa vielleicht, was ist so in anderen Gebieten dieser Welt, was sind so die schönsten Tauchregionen, was empfiehlt sich auch im Sinne von, ja, sagen wir mal, hier ist es auch günstig, gut und günstig, hier ist es ungefährlich, hier hat es keine Haie. Lasst uns einfach mal so über die Favorite Places die ihr zum Teil ja auch, das muss man sagen, ja auch dann besucht, wo man, glaube ich, sich auch anschließen kann, wo man tauchen gehen kann. Vielleicht erst mal fangen mit Europa an und dann gucken wir ein bisschen in die Welt.
0: Genau, dann sortieren wir das mal von nah nach fern. Da würde ich glatt anfangen mit Kroatien. Da kann man mit dem Auto hinfahren. Das ist das Mittelmeer. Da ist es in der Regel sowohl vom Land als auch unter Wasser eigentlich alles sehr sicher. Da müsste man schon sehr viel Glück haben, dass da mal ein Hai vorbeikommt. Das ist das Mittelmeer, das ist schon deutlich wärmer als das, was wir hier so haben. Aber es ist noch nicht so warm, dass jetzt dann da Korallenriffe existieren und es besonders bunt wird. Das ist so ein Zwischending, würde ich mal sagen.
2: Ja, ja.
0: Dann das nächste für mich auf der Liste wäre Malta. Da muss man jetzt dann schon fliegen. Aber es ist definitiv auch immer noch Europa. Auch ein sehr sicheres Land, auch viele schöne Spots. Auf Malta hat sich ein bisschen ein Tourismus etabliert, die sich tatsächlich auch um die Taucher kümmern. Die haben sehr viele künstlich versenkte alte Schiffe da deponiert auf unterschiedlichen Tiefen für die Taucher, um das attraktiver zu machen.
2: Ja.
0: Sind auch aus dem Zweiten Weltkrieg ein paar echte da. Also echt, mit echt meine ich jetzt die damals
2: untergegangen
0: sind, die jetzt nicht nachträglich künstlich irgendwo versenkt wurden.
2: Ja, ja.
0: Gibt es aber auch sehr, sehr viele schöne Spots. Und dann sind wir, glaube ich, schon in Ägypten, würde ich sagen.
2: Also raus aus Europa, ja. Weil du es gerade sagst, mit versenkten Schiffen, darf man die, und ist das auch gefährlich, oder sind es nicht auch Seegräber, darf man da beliebig zu irgendwelchen Schiffen eigentlich da?
0: Also bei den künstlich versenkten nicht, ja. Da sind es definitiv keine Seegräber.
2: Ja.
0: Ja, je nach Wrack, das da wirklich untergegangen ist, gibt es da unterschiedliche Regeln. Da ja. muss man sich vor Ort dann tatsächlich erkundigen. Das erzählen die einem aber auch. Ganz viele davon darf man natürlich nur von außen betauchen, also außenrum und nicht unbedingt rein.
2: Mhm. Ja, ja. Okay, da gibt es aber dann Informationen, dass man sich vor Ort dann kundig machen kann.
0: Ja, genau. Okay. Ja. Wenn man es in Europa noch ein bisschen kälter haben möchte, gäbe es noch Island, fällt mir gerade ein.
2: Ja.
1: Island ist jetzt, würde ich sagen, kein typisches Taucherziel, aber definitiv auch sehr interessant. Und da gibt es einen besonderen Platz, der bei Tauchern sehr beliebt ist. Das ist die Silvra-Spalte. Das ist quasi ein Graben, der mit Gletscherwasser vollgelaufen ist, wo sich die zwei tektonischen Platten quasi relativ nah aneinander sind, aber die driften auseinander und dazwischen ist ein Graben, der eben mit Wasser gefüllt ist. Und man kann da mehr oder weniger an bestimmten Stellen eben in die Mitte des Grabens gehen und mit beiden Händen diese beiden tektonischen Platten berühren, was dann ganz viele tolle Fotos immer gibt und bei den Tauchern halt sehr beliebt ist. Mhm. Aber das eigentlich Attraktive an diesem Tauchplatz ist, dass es wirklich unglaublich klares Wasser dort gibt, weil es eben dieses Gletscherwasser ist. Ist auch sehr, sehr kalt, aber auch sehr klar und wirklich spektakulär da zu tauchen.
2: Ja, ja. Gut, also da gibt es auf jeden Fall ganz, ganz viele verschiedene, unterschiedliche, ja, wie soll man sagen, Touren, die man da sich vorstellen kann, unterschiedliche Objekte. Ja,
0: genau. Ja, und danach verlassen wir dann Europa, glaube ich. Ja, und das erste halbe Fernziel ist dann für viele von Deutschland aus Ägypten.
2: Aha.
0: Und mit dem Roten Meer, da hat es dann halt schon solche Temperaturen, dass es da Korallenriffe gibt. Und dann wird das alles sehr bunt und sehr warm.
2: Mhm. Ja, ja.
0: Und erzeugt dann eben die typischen Unterwasserbilder, die man so kennt, mit einer Vielfalt an Fischen, Haien, Riffen, wie man sich das so vorstellt.
2: Ja, ja.
0: Und es hat aber immer noch einen relativ guten Kosten-Nutzen-Faktor, sage ich jetzt mal. Es ist relativ nah und relativ günstig erreichbar und sieht unter Wasser dann aber schon wunderschön aus. Also selbst wenn man viel, viel länger woanders hinfliegt, wird es meistens nicht so viel besser.
2: Ja. So, ich guck mal gerade. Ich denke, wir wollten eigentlich noch einen Musiktitel spielen. Jetzt weiß ich nicht, ob er uns jemand hört. Stopft mal an die Scheibe und winkt mal den Elmar darüber. Er soll mal rüberkommen. Na, mach mal die Tür, mach mal das Fenster auf. Okay. Genau, er soll einfach mal kurz vielleicht gerne ans Mikro kommen. Ja. Elmar, willkommen.
3: Hallo, ich muss rein.
2: Ja, pass auf, wir lassen dich gerade mal online. Wir sprechen ja heute über das Tauchen.
3: Ja, so. Ich tauche seit über 40 Jahren, war noch nie unter Wasser.
2: Aber genau, das ist der Punkt. Deshalb, Elmar, haben wir natürlich, und deshalb habe ich gewartet, bis du kommst, natürlich jetzt auch Musik von den Tauchern.
3: Oh, das ist schön.
2: Unsterblich, wenn wir gleich hören.
3: Ja, das ist
2: und
3: super.
2: Keine du kannst Nummer. Ja mal kurz sagen, ich glaube, ihr habt auch gerade ein paar Konzerte gespielt, gell? Ihr seid gerade auch fleißig.
3: Ein bisschen unterwegs.
2: Ja.
3: Es gibt dann demnächst auch ein Single, aber das mal. Aber bei Unsterblich, sag bitte nur, der Text ist vom Tom Fuck.
2: Okay. Das den spielen wir jetzt
3: wichtig,
2: gleich.
3: Das ist ganz wichtig.
2: Die Frage ist, müsst ihr mitsingen live?
3: Nein, mach ich nicht.
2: Okay, gut, da spielen wir jetzt die Taucher mit Unsterblich, mit der Voice, mit der Stimme von Elmar und Benjamin Order mit Too Hard to Stop. Die zwei Sachen hören wir, wie gesagt, der Elmar dann

0: 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Wir sind so in der letzten Viertelstunde auch schon angekommen und sprechen heute über das Hobby Tauchen. Und wir haben schon gerade, wie soll ich mal sagen, unsere Welttour begonnen aus Europa heraus mit einer, ja, mit einem Abstecher auf einer eurer Lieblingsplätze nach Ägypten, habe ich verstanden. Das ist so ein Punkt, den ihr öfter anfahrt oder zum Tauchen besucht. Dann gucken wir mal weiter. Es gibt, habe ich gelernt, noch auf jeden Fall weitere schöne Plätze, die ihr alle, glaube ich, auch schon kennt und betaucht habt. Oder getaucht, ich sag mal eigentlich, besucht und betaucht ist, glaube ich, falsch. Nein, ich sag mal,
1: betaucht.
2: Ja, doch, das geht.
0: Ja, richtiger Begriff, gut. Dann lass uns mal weiter in die Welt gucken.
3: Ja, wenn man dann ein bisschen weiter weggehen möchte, kann man sich zum Beispiel in Richtung Karibik orientieren. Da gibt es die ABC-Inseln, also Aruba, Bonaire und Curaçao, die fürs Tauchen sehr, sehr bekannt sind. Oder dann weiter Richtung Mexiko. Da gibt es eine Besonderheit, das sind die Zenoten. Die sind für Taucher auch wirklich sehr, sehr spektakulär. Wer es nicht kennt, das sind quasi so Sinkholes, eingestürzte Kalksteinböden, die mit Wasser vollgelaufen sind und quasi ein richtiges Höhlensystem unter Wasser auch meistens haben, in dem man dann rumtauchen kann, beziehungsweise als Sporttaucher kann man am Rande davon einfach mal tauchen und das Ganze erleben. Das ist unheimlich spektakulär, wirklich grandiose Tauchplätze, die super interessant sind. Aber auch das Meer in Mexiko hat sehr, sehr viel zu bieten und ist echt sehr schön zu betauchen.
0: Ist halt eine weitere Anreise, aber gut, nee, das ist sowieso natürlich, auch Ägypten ist schon eine Distanz, auch Mexiko hat ein bisschen weiter. Ja.
2: Ja, und dann, wenn man in die andere Richtung gehen möchte, Richtung Asien, dann gibt es da natürlich auch sehr, sehr viel, angefangen mit den Malediven, was noch nicht so weit weg ist, und dann geht es bis Bali beispielsweise, was auch wunderschön zum Tauchen ist. Mich hat es dann, als ich auf Bali war, noch ein bisschen auf ein, zwei, drei Inseln weitergezogen auf Komodo, wo auch der Komodo-Waran lebt.
0: Ah ja.
2: Um Komodo herum hat es ein paar von den größeren Unterwasserfischen wie Manta-Rochen und auch ein bisschen Strömung, was für mich irgendwie spannend ist. Auf Bali selbst ist alles sehr, sehr klein, was man dann unter Wasser sieht. Da gibt es dann wirklich, also unter einem Zentimeter große Fische und andere Tiere zu beobachten, die dann die meisten Taucher dort mit einer riesigen Kamera, mit einem riesigen Objektiv dran versuchen zu fotografieren. Trotz meiner inzwischen geschliffenen Gläser in meiner Maske immer schwierig zu sehen. Deswegen, ich bin eher an den Spots, wo die großen oder etwas größeren und deutlich sichtbareren Fische unterwegs sind.
0: Ja. Ja, Indonesien gibt es natürlich nicht nur Bali, das ist so der bekannte Punkt, aber ich weiß, Indonesien ist ja auch eine sehr große, sehr inselreiche Nation. Ja. Gibt es da sonst andere Stellen auch noch außer Bali?
2: Da gibt es definitiv noch viele andere Stellen. Das ist auch nicht nur Indonesien, das sind dann auch die Philippinen, also die ganze Kette da unten rum. Da ist auf jeder Insel auch Tauchen definitiv möglich. Und wenn man dann da noch ein bisschen weiter möchte, ja, dann gibt es auch noch Neuseeland, nicht nur Australien, was irgendwie jeder schon mal gehört hat mit dem Great Barrier Reef. Neuseeland ist auch wunderschön zu tauchen mit Kelpwäldern unter Wasser. Da wir da dann schon sehr weit auf der Südhalbkugel sind, wird es da dann schon wieder fast ein bisschen kalt an der einen oder anderen Stelle. Beziehungsweise man muss dann aufpassen, wann man da hinfährt. Das ist, also Tauchen geht rund um die Welt und eigentlich fast überall.
0: Ich habe ja auch so eine Liste, die, wo steht die Klassiker oder die besonders schönen Plätze, steht Mittelmeer, Ägypten, Rotes Meer, Kanaren, Malediven, Indonesien, Thailand steht da auch noch, Philippinen und Karibik, das stehen hier so als die Best Places. Thailand, da gehen ja auch viele Leute Urlaub, da kann man auch.
2: Ja, da kann man definitiv auch, da muss man manchmal ein bisschen gucken, an welchem Ort wie viel los ist und da kann auch die Sicht manchmal dann tatsächlich ein bisschen schlechter sein, aber da hat man zu gewissen Jahreszeiten dann auch super Chancen auf den berühmten, bekannten Walhai, der eigentlich gar kein Hai ist, und das ist auch was man, glaube ich, also manche warten da sehr lange drauf, den mal zu sehen.
0: Und wenn man jetzt in die Welt reist, also jetzt gerade ins Flugzeug nach Indonesien, nach Mexiko, dann kann ich ja wahrscheinlich nicht 5 Anzüge oder die komplette Ausrüstung mitnehmen. Da gibt es dann vor Ort Möglichkeiten, was zu leihen, aber umgekehrt ein paar Sachen will man ja wahrscheinlich eigen mitnehmen. Also was packe ich dann in mein Köfferchen, Steffi?
3: Also es gibt eigentlich immer die Möglichkeit, was auszuleihen, aber je mehr man taucht, umso mehr möchte man dann auch die eigenen Sachen mitnehmen. Deswegen kann man bei den meisten Airlines auch ein Sportgepäck, ein Tauchgepäck anmelden und kann dann einen zusätzlichen Koffer mit der Ausrüstung mitnehmen und dann muss man da eben so packen, dass die Ausrüstung Platz hat. Das funktioniert aber normalerweise, also man bekommt die komplette Tauchausrüstung, ausgenommen Flasche und Blei bekommt man in einen Koffer und Flasche und Blei kann man dann vor Ort immer ausleihen.
2: Mhm. Ja, man kann auch den Rest ausleihen, aber wie Steffi schon gesagt hat, so manche Dinge, ich möchte aus meinem eigenen Atemregler atmen, bei dem ich weiß, dass er funktioniert und dass er gewartet wurde und dass ich das sehr leicht rausatmen kann. Mhm. Wenn man den sich dann manchmal irgendwo ausleihen muss, dann sind das halt, ja, also ich möchte es nicht gefährlich nennen, aber es kann zumindest mal anstrengend sein und nicht ganz appetitlich, was man da manchmal bekommt, je nach Ort.
0: Ja. Nee, man höre ich gerade Input, der gerade kam. Komodo Islands gab es einen Tsunami gerade vor 2 Tagen.
2: Oh.
0: Ja, in der ganzen asiatischen Gegend und auch Indonesien, wenn man gerade einige Earthquakes, einige Erdbeben. Mhm. Und ich kriege da den Input, Komodo Islands war auch davon betroffen, Tsunami. Okay. Naja, da war ja auch 2004 dieser Tsunami da dann bis Thailand irgendwann, wo da auch ganz viele Menschen gestorben sind. Also das ist dann ein Punkt, wo man wahrscheinlich sich auch vor erkundigen muss, wo ist sicher, wo kann man tauchen oder wo steht gegebenenfalls auch Gefahr irgendwo.
2: Ja.
0: Zum Wetter, zu den Zeiten. Ja.
2: Mhm, definitiv.
0: Da gibt es dann aber vor Ort schon auch Möglichkeiten, wo man sich da schlau macht oder was dann sicher ist, was vielleicht gerade in Bezug auf Wasser oder Earthquake, gut, das ist Erdbeben sind natürlich also kaum vorhersagbar. Aber,
2: ja, die sind tatsächlich schwer vorherzusagen.
0: Ja.
2: Aber ja, beim Tauchen, also immer wenn wir irgendwo sind, wo wir selbst noch nie tauchen waren, in der Regel nehmen auch wir, die jetzt sehr erfahren sind, unseren Guide am Anfang, der die lokalen Gegebenheiten kennt, der dann die möglichen Gefahren oder gefährlichen Stellen unter Wasser weiß, wo die sind und was man da machen muss.
0: Ja.
2: Auch allein schon, ja, dann muss ich mich nicht drum kümmern, dass ich unter Wasser navigiere. Der Guide macht es dann. Dann habe ich da tatsächlich Urlaub und kann das auch entspannt genießen. Der weiß auch, unter welchem Stein der Oktopus wohnt und hinter welchem Felsen die wunderschöne Fisch-ABC sitzt. Das ist dringend anzuraten, sich, wenn man irgendwo taucht, wo man noch nie war, auf jeden Fall jemanden zu nehmen, der sich dort auskennt, lokal.
0: Mhm. Gibt es bestimmt auch dann Webseiten, wo man sich informieren kann, im Web oder Bücher wahrscheinlich auch. Aber gibt es dann irgendwo Tauchwebseiten auch, oder? Wo man ein bisschen gucken kann?
2: Gibt es auch, wo man ein bisschen gucken kann. Ich würde mich aber tatsächlich immer lokal an, das sind überall Tauchschulen und Tauchshops, die dann auch vor Ort die Boote betreiben und den Kompressor betreiben, der die Flasche füllt und die sich da tatsächlich auskennen. Ich würde definitiv auf die lokalen Menschen zugehen.
0: Okay.
2: Das ist die Bewertungen im Internet über Tauchplätze gehen manchmal sehr weit auseinander. Mhm. Da traue ich tatsächlich immer lieber denen, die vor Ort sind.
0: Ja, okay, gut. Und wir sollten vielleicht, wenn wir es gerade auch über Webseiten hatten, mal ganz kurz sagen, wo man online über euch was findet, Website und Social Media. Ihr habt ja auch zumindest einen Webauftritt, wo man ein bisschen was zu euch findet.
2: Ja, haben wir auch unter www.diveexcellence.de. Im Zweifelsfall Tauchschule Ulm googeln. Wir sollten relativ weit oben kommen. Und auf unserer Webseite gibt es auch ein paar Infos.
0: Ja, da ihr eine Tauchschule seid, ich wollte mal ganz kurz darauf eingehen. Ich habe neulich vom Kollegen gehört, der auch in Urlaub fliegen will, gesagt, ja, ich will tauchen, aber ich habe keinen Schein. Dann kann ich nur eingeschränkt tauchen. Wie weit ist das relevant, Tauchschein zu haben, wenn man jetzt in die Welt fliegt und zum Beispiel taucht? Und was für Tauchscheinarten, was gibt es denn überhaupt? Und was empfehlt ihr jetzt vielleicht für Einsteiger, was ist für Professionals, was ist jetzt in Bezug auf Tauchlizenz, Schule oder Auszeichnung oder irgendwie dann?
2: Also ja, Tauchen, dass man tauchen darf, braucht man einen Tauchschein, egal wo man auf der Welt aufschlägt. Es gibt die Möglichkeit, einen Schnuppertauchen zu machen. Das geht natürlich immer und überall. Das ist allerdings sehr tiefenbegrenzt, sage ich jetzt mal. Und das macht man dann auch nur an Orten, wo man weiß, dass man da jetzt mit Anfängern hingehen kann, die eigentlich nicht tauchen können. Das soll heißen, wenn man wirklich was sehen möchte, dann ist sehr dazu zu raten, einen eigenen Tauchschein zu machen. Der heißt manchmal ein bisschen anders, aber in der Regel heißt er immer Open Water Diver. Das ist so der Basistauchschein, den man braucht, um tauchen zu dürfen. Wer sich nicht sicher ist, ob er den machen möchte und machen kann, der kann natürlich mit einem Schnuppertauchen auch hier erst ein Schnuppertauchen machen und dann den Open Water Diver. Und das ist so das das Ding, das man braucht. Und das ist relativ egal, von welcher Ausbildungsorganisation der am Ende kommt. Die sind eigentlich alle gegenseitig anerkannt.
0: Ah ja. Und bei euch kann man auch alle Scheine machen, oder? Das heißt, wenn man sich anmeldet, ja. Wie lange wird es jetzt zum Beispiel, wenn jetzt einer sagt, ach, jetzt will ich aber noch einen Urlaub fliegen, ich muss noch einen Schein vormachen, redet man da über Monate oder Wochen? Oder wie lange dauert so ein Schein?
2: Ich würde sagen, wir reden über Wochen. Wir hatten jetzt in den Sommerferien, machen wir immer so einen Kompaktkurs, wo man das in einer Woche schaffen kann. Mhm. Normalerweise haben wir halt einmal die Woche einen Pooltermin und man braucht in der Regel so 4 Pooltermine und dann muss man noch ins Freiwasser mit. Also realistisch, wenn man jetzt nicht es besonders eilig hat und besonders darauf anlegt, dann ist ein realistischer Zeitraum für ein OBD 1 Monat.
0: Mhm, okay. Und damit kann man aber schon dann in die Welt und eigentlich das Wichtigste.
2: Ja. Dann das geht überall, dann darf man auf 18 Meter tauchen, man muss keinen Profitaucher mehr mitnehmen, man dürfte mit einem weiteren Taucher als Buddy tauchen und kann das dann eben tatsächlich selbstständig.
0: Mhm. Grundsätzlich, mein Ziel ist wahrscheinlich immer, also wenn man auch in Urlaub fliegt, vielleicht zu zweit, dass man im Prinzip immer auch seinen eigenen Buddy dabei hat, den man kennt, oder vermute ich mal, oder? Dass man nicht ganz alleine irgendwann zum Tauchen hinfliegt, oder?
3: Also ich würde sagen, das ist natürlich der Optimalfall, dass man zusammen mit dem Buddy in Urlaub fliegt und dann gemeinsam taucht. Wenn es aber nicht so ist, würde ich sagen, ist kein großes Problem. In den meisten Tauchschulen sind dann auch noch andere Taucher, die halt auch gerade alleine sind. Mhm. Und dann findet sich meistens ein Buddy-Team zusammen. Also das geht in der Regel ganz unkompliziert.
0: Ja, ja. Okay, das heißt, man kann auf jeden Fall auch irgendwo hinfliegen. Und man muss sich dann halt auf Standards verständigen, die man auch was Tauchen und was Sprache, Kommunikation angeht, dass es da keine Verständnis gibt, damit jeder auch den anderen versteht.
2: Ja.
0: Ja, okay. Gut. Und Informationen, also fliegt dann jede, wenn wir das vorher mit Material und Gepäck gesagt haben, jede Airline oder muss man, sind bestimmte Airline, die halt sagen wir, auf Tauchen, auf Touristik eingestellt haben, besser oder weniger
2: gut? Ja, manchmal oder? Schon. Also wenn man jetzt mit einem normalen Linienflieger unterwegs ist, da gelten halt die üblichen Gepäckbestimmungen. Und wenn man irgendwas mehr mitnimmt, dann kann das sehr schnell teuer werden. Die Ziele in Europa, wo auch die Ferienflieger hinfliegen, ja, mein Lieblingsbeispiel ist immer Edelweiß. Mhm. Das ist eine Tochter von Swiss, die da sehr großzügig sind. Da ist ein Sportgepäck, ein weiteres, komplett kostenlos. Ja, da muss man aufpassen, mit wem man fliegt und sich das vorher tatsächlich im Kleingedruckten anschauen, wie viel Gepäck man mitnehmen kann.
0: Ja, ja, okay. Wann geht es bei euch wieder irgendwo auf eine Reise, was Größeres?
2: In 2 Wochen geht es für 1 Woche auf eine Tauchsafari auf einem Schiff in Ägypten und danach noch 1 Woche in einem Resort in Ägypten.
0: Sehr schön. Ich gucke auf die Uhr, wie ihr seht. Und in 14 Tagen, das ist ein schöner Übergang, gibt es auch wieder Wissensstrahlen. In 14 Tagen geht es um Musik und Janosch Moldau wird da sein. Den spielen wir ab und zu auch im Radio. Ulmer Pop-Musiker, der viel Neues zu berichten hat. Für heute sind wir aber auch gleich durch mit der Wissensstrahlung und ich sage ganz lieben herzlichen Dank, dass ihr heute da wart und wir über Tauchen als Hobby sprechen konnten. Meine Gäste waren
3: Steffi
2: und der Jens.
0: War auf jeden Fall wieder sehr informativ und sehr spannend. Ja, in 18 oder 17 Sekunden kommt der Elmar mit Mann spricht Deutsch. Dann bleibt mir nur, euch einen schönen Nachmittag zu wünschen. Vielen Dank an euch nochmal fürs Kommen und bleibt dran, Elmar kommt in 8 Sekunden. Mein Name ist Michael Trost, ich sage Tschüss und macht's gut, schaltet wieder ein in 14 Tagen. Selbe Sender, gleiche Zeit. Macht's gut, danke. Tschüss, Elmar.

Guten Tag bei Mann spricht Deutsch am 16.08.2026. Ich habe heute einen Gast, aber zu dem nachher mehr. Jetzt gibt's nochmal den Pendel mit Summer 290.

0: der Summa 290 von Pendel. Aber jetzt was ganz anderes. Nämlich, ich habe einen Gast hier im Studio sitzen und das ist kein geringerer wie Michael Moravec aus Ravensburg, oder? Ist das...
1: Ja, das ist richtig. Hallo, guten Morgen.
0: Hallo, guten Nachmittag. Alles gut. Und du bist eigentlich jetzt hier bei mir in der Radioshow aus einem Grund. Du hast vor kurzer Zeit ein Album veröffentlicht, deutschsprachig, weil du ja normalerweise nur englische Musik machst. Und deutschsprachig, wie kam es dazu und um was handelt es sich denn?
1: Naja, deutschsprachig, also erstmal vielleicht, worum es sich handelt, weil dann erklärt sich das auch von selbst etwas. Es handelt, das Album handelt von Tat und Leben und Schicksal des Georg Elser. Georg Elser, die meisten wissen es, war ein Schreiner aus Königsbronn, der 1939 ein Attentat auf Adolf Hitler im Bürgerbräukeller in München vollzogen hat. Genau. Und warum deutschsprachig das Album ist, erklärt sich eben, weil diese Geschichte so zunächst erzählt werden sollte auf Deutsch. Und der Hintergrund ist, ich habe mit einem Schauspieler aus Konstanz, das ist der Bernd Wengert, und das ist ein großartiger Schauspieler, mit dem ich schon 2 Bühnenstücke gemacht habe vorher. Und zu jedem Bühnenstück habe ich englischsprachige originale Songs geschrieben. Und als wir, es war eben Corona-Zeit gewesen, und als wir uns getroffen haben, um, weil wir nicht weiterarbeiten konnten, zu überlegen, was machen wir als nächstes, hatte ich ihm Elsa vorgeschlagen als Stoff. Davor war es Moby Dick gewesen, von Herman Melville. Und 2 Dinge sagte Bernd Wenger dann zu mir. Das erste war, der ist durch meine Gasse geflohen, der Georg Elsa. Das bedeutet, Georg Elser ist damals durch die Hüetlinstraße geflohen in Konstanz, wo er dann wenig später festgenommen wurde an der Schwedenschanze, am Grenzübergang. Und das nächste, was Bernd Wenger zu mir sagte, war, aber dann musst du auf Deutsch schreiben. Und ich sagte, ja, das müsste ich. Und lass mich das mal versuchen. Und ich habe mir 2-3 Monate gegeben, um zu sehen, was dabei rüberkommt. Ich habe noch nie auf Deutsch geschrieben. Es ist das allererste Mal, dass ich auf Deutsch geschrieben hatte. Aber ich wollte es tun, weil mich diese Geschichte von Georg Elser sehr bewegt hat und mich auch dazu gebracht hat, nachzudenken, wie hat das dieser Mensch gemacht und wie hat er das verkraftet. Und so kam das, dass eben diese Songs auf Deutsch entstanden sind.
0: Und kannst du uns noch zu deiner Person was sagen? Wo kommst du her? Wie gesagt, wir wissen englischsprachige Musik. Wo kommst du her? Was hat dich vor diesem Georg Elser Album, also vor dem Album Georg, alles bewegt? Und du bist ja auch schon eine illustre Vita. Also du bist ja schon ein weit gereister Musiker.
1: Habe sehr früh angefangen, Musik zu machen und sehr, sehr früh englischsprachige Musik. Das hat vielleicht mit meinem Background zu tun, der nicht englischsprachig ist. Aber ich bin als kleiner Junge mit 2 Jahren aus dem ehemaligen Jugoslawien hierher nach Deutschland gekommen und habe mir so meine Identität, zurechtgefunden. Und als ich 12-13 Jahre alt war, bis dahin ging es immer darum, wohin gehöre ich eigentlich. Und als ich 12-13 Jahre alt war, hörte ich zum ersten Mal im Radio Bob Dylan. Und ja, ich mach's kurz, da ist was passiert. Da ist passiert, dass ich gespürt und gemerkt habe, dass die Songs von Dylan was völlig anderes bedeuten, wie die damalige Popmusik, die ich im Radio hörte. Und ich dachte, hey, das ist etwas, das möchte ich machen.
0: So, dann sind wir da und wie gesagt, im Raum steht eben dieses Album Georg. Wann ist denn das genau erschienen? Das ist jetzt ja geraume Zeit her.
1: Das ist noch nicht so lange her. Es ist im April. Am 10. April kam es raus.
0: Und wir haben uns, muss man dazu sagen, wir haben uns irgendwann letzten Jahres haben wir uns getroffen, oder vorletzten Jahres sogar, auf dem Stopper-Konzert in Ravensburg, in der Zentscheuer. Und da hast du schon gewusst, es wird ein deutschsprachiges Album geben. Und so sind wir eigentlich auch irgendwie jetzt hier gelandet bei Mann spricht Deutsch. Und ich würde sagen, wir spielen jetzt von dem Album Georg das erste Stück. Damit wir nicht nur über irgendwelche Sachen reden, Musik muss man hören und fühlen. Und was gibt es denn zum ersten Stück zur Postkarte aus München zu sagen?
1: Das ist eigentlich eine sehr interessante Geschichte. Damals, als ich für das Bühnenstück angefangen habe, Songs zu schreiben, kamen wir schnell in Kontakt mit der Gedenkstätte in Königsbronn und mit dem damaligen Direktor Joachim Ziller. Und der Herr Ziller, der hat uns damals alle möglichen natürlich Unterlagen bereitgestellt für Elsa und so weiter. Das war hochinteressant. Und in einem dieser wissenschaftlichen Arbeiten habe ich gelesen, dass eine Postkarte bei Elsa bei der Durchsuchung in Konstanz gefunden wurde, in seiner Manteltasche. Die war unbeschrieben. Und das war eine Postkarte, die vorne den Bürgerbräukeller gezeigt hat. Und auf die Frage hin, was er denn mit dieser Postkarte wolle, sagte Elsa, die wollte er an seinen Vater schreiben. Bis dahin wusste ich aber schon, dass er ein sehr schwieriges Verhältnis zu seinem Vater hatte. Das ist belegt über seine eigenen Aussagen. Sein Vater war alkoholkrank und sehr gewalttätig. Und noch bis ins Erwachsenenalter musste Elsa immer mal dazwischen gehen, bei sich zu Hause mit der Mutter. So, und dann habe ich überlegt, was kann das sein? Warum ausgerechnet an seinen Vater? Und ich habe diese Postkarte dann quasi für Elsa geschrieben.
0: Okay, Postkarte aus München.
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0: Postkarte aus München von Michael Moravec und genau, seine Band nennt sich Electric Traveling Show. Großartige Musiker.
1: Vielen Dank, das sind wirklich großartige Musiker. Die nenne ich jetzt auch gerne persönlich hier im Radio. Das wären zum einen Wiebke Becker mit Gesang und Percussion. Dann Christian Krischkowski, der einzige Musiker aus Ulm übrigens.
0: Okay.
1: Am Schlagzeug, ja. Der auch wirklich unglaublich talentiert ist. Aber das sind die alle. Dann Stepan Wodenka an den Keyboards und Andrei Polanski, Bratsche, Banjo, Mandoline und Tomasz Skribanek am Bass.
0: Sehr geil. Ja, auf jeden Fall war das quasi die erste Nummer von diesem Konzeptalbum. Und wir müssen natürlich auch jetzt mal ganz außen anfangen und abholen, weil Georg Elser hatte eigentlich jetzt bei mir im Freundeskreis, und wenn man sich drüber unterhalten hat, Georg Elser hatte niemand auf dem Zeiger. Das war immer alles was, Hitler-Attentäter, Stauffenberg. Und das stimmt ja nicht. Georg Elser war ja 1939 quasi der Erste, der mit dem ganzen Ding nicht konform ging und ein Attentat geplant hat.
1: Es waren sogar noch welche vor ihm, aber das sind meistens überhaupt keine gut geplanten Attentate gewesen. Es gibt eine Liste auf Wikipedia, es waren, glaube ich, insgesamt 40 Attentate auf Hitler. Die wurden entweder überhaupt nicht ausgeführt, weil sie vorher schon vereitelt worden sind, oder dann eben eines der berühmtesten und bekanntesten, eben Stauffenberg und seinen Kreis, die dann 1944 auch missglückt und auch eher unglücklich dann eine Bombe gezündet haben. Ich glaube, in der Wolfschanze war das, genau. Hitler hat überlebt. Das stimmt, der bekannteste Name, wenn es um Hitler-Attentate geht und die Verhinderung von Nationalsozialismus im Dritten Reich, dann wird meistens Stauffenberg an erster Stelle genannt. Elser wurde tatsächlich viele Jahre nicht nur totgeschwiegen, er wurde auch verleumdet. Also über ihn kursierten Geschichten, er sei gedungen gewesen, dass er alles fingiert gewesen, damit man hinterher es so aussehen lassen kann, die Vorsehung und der Führer ist quasi von Gott bestimmt. Das ist alles falsch und zum Glück weiß man heute, dass das alles falsch ist. Den ersten Beweis hat damals der Historiker, ich glaube Gundermann hieß der, oder Grundmann, das müsste ich nochmal nachschauen, nachgewiesen, weil er hat nämlich das Verhörprotokoll gefunden im ehemaligen Justizministerium in Berlin. Und dieses Verhörprotokoll ist heute tatsächlich die einzige biografische Quelle zu Georg Elser und die einzige Quelle oder die hauptsächliche Quelle zum Attentat selbst. Georg Elser wurde damals nach dem missglückten Attentat. Man weiß ja, dass Hitler und seine Kollegen alle 13 Minuten vor Detonation aus dem Bürgerbräukeller rausgegangen sind. Weil so wie Else das geplant hatte, wäre die Galerie hinabgestürzt auf Hitler und am Rednerpult und auf die hinter ihm sitzenden Himmler, Goebbels, Heydrich und so weiter. Einzig Göring war verhindert gewesen und war nicht da. Aber sie alle wären von der Galerie begraben worden. Und das hat eben so stattgefunden, dass Georg Elser das Attentat nicht ausführen konnte, wie er das geplant hatte. Aber warum Elser dann über viele Jahre, er wurde ja erst in den 90er Jahren rehabilitiert, verschwiegen wurde oder es falsche Geschichten gab. Das ist an sich, finde ich, eine interessante historische Auseinandersetzung. Im Laufe der letzten Jahre, in denen ich viel über Else gelesen habe, viel diskutiert hatte mit der Gedenkstätte, mit Bernd Wenger, dem Schauspieler, mit dem ich zusammen dieses eben Stück gemacht habe. Das heißt 13 Minuten, wie Georg Else beinahe die Welt verändert hätte. Und bei diesen Diskussionen wurde mir eins deutlich, nämlich, dass Else gar nicht zum Helden getaugt hätte und hatte in der jungen Bundesrepublik. Weil nämlich das Narrativ, das damals die ganze Bundesrepublik eben eingenommen hatte, wir wussten von nichts, so nicht funktionieren hätte können. Und ich glaube, deswegen durfte es Else nicht sein. Es wurde dann eben Stauffenberg, der ein Vorzeigeheld geworden ist. Ich möchte das auch gar nicht beurteilen, aber durch Stauffenberg wurde die Wehrmacht rehabilitiert. Es wurde die Bundeswehr eingerichtet, bis man eben dann durch Remsmas Ausstellung in den 90er Jahren dann natürlich wusste, dass die Wehrmacht ebenso an den meisten furchtbaren Taten beteiligt gewesen war. Aber man brauchte jemand, den man vorzeigen konnte. Und niemand hat gefragt, oder ich weiß nicht, es gibt sicher Bücher, die sich damit auseinandersetzen, was hätte denn Stauffenberg und sein Kreis, was hätten die dann gemacht, wenn sie die Macht übernommen hätten? Wir wissen das nicht. Das ist nicht belegt. Und das ist der große Unterschied zwischen Stauffenberg, wie ich finde, und dem einfachen Schreiner und Menschen Georg Else aus Königsbronn.
0: Und genau deswegen hören wir jetzt das Stück für ihn, das du namentlich hat das Stück den Titel Georg Else.

0: Und das war jetzt das Stück Georg Elser. Ja, wie gesagt, es gab als allererstes dieses Bühnenprogramm mit dem Schauspieler dazu, also das Bühnenprogramm waren zwei Leute, du und der Schauspieler, oder?
1: Genau, der Bernd Wengert, der hat das Skript geschrieben. Und ich habe parallel dazu die Songs geschrieben und er hat dann, immer wenn ein Song fertig war, hat er dann das in das Skript mit hinein verwoben, beziehungsweise das Skript dementsprechend verändert, damit der Song reinpasst. Weil die Songs, die erzählen ja nicht einfach nur die Geschichte nach, sondern die Songs sind Ergänzungen in der Erzählung, im Stück.
0: Und waren das von dem Bühnenstück? Sind das dieselben Stücke, die jetzt auf dem Album sind, oder unterscheiden sich die auch, das Bühnenstück und das Album?
1: Nein, das sind dieselben Stücke. Auf dem Album ist noch ein Stück mehr, und zwar Schlaf, müder Mann. Dieser Song taucht im Stück selber nicht auf.
0: Okay, und wo habt ihr denn das Bühnenstück dargeboten? Bei euch in euren Breiten oder seid ihr bundesweit unterwegs gewesen? Oder?
1: Vor allem im Süden, kann man sagen. Wir haben das in kleinen Theatern in München, in Stuttgart, in Ravensburg, in Konstanz und so weiter. Also wir sind da schon ziemlich viel unterwegs mit diesem Bühnenstück.
0: Nach wie vor.
1: Vielleicht gleich der Hinweis: Am Jahrestag des Attentats, am 8. November, führen wir das Stück in Stuttgart auf, im Theaterhaus. Da haben wir letztes Mal auch vor ausverkauftem Haus gespielt, zu zweit. Aber dieses Mal ist es die Aufführung mit kompletter Band. Ja, also wir werden, wer sich das anschauen möchte, das kann ich wärmstens empfehlen. Die Band bringt die Songs, so wie man sie jetzt hört, im Stück dann quasi auf die Bühne.
0: Und wir haben ja vorher schon mal vorab ein bisschen gesprochen, es gibt die Band aber auch hier in Ulm noch live zum Hören, quasi ohne Bühnenstück.
1: Genau, da müsste ich jetzt nachschauen. Ich glaube, das ist am 16. Oktober im Aegis Café. Ja, ich sag's nachher nochmal.
0: Ja, alles genau. kein Problem,
1: genau.
0: Alles gut.
1: Genau, da spielen wir das Album, ebenfalls hier in Ulm.
0: Da freuen wir uns drauf, da werde ich auf jeden Fall auch sein.
1: Ja, schön.
0: So, und jetzt gehen wir in dem Album Stück für Stück durch. Und das dritte Stück auf dem Album nennt sich Wie spät ist es, wo du jetzt bist? Und was gibt's uns denn da zu erzählen, Michael?
1: Zu dem Stück, das habe ich ursprünglich eigentlich geschrieben für ein nicht oder noch nicht existierendes Bühnenstück zu einem Roman, Hotel Silber. Den Roman hat Kai Bliesener geschrieben, und es gibt einen Querverweis zu Georg Elser, weil der Roman handelt von dem Gestapo-Hauptquartier in Stuttgart, das sich Hotel Silber nannte. Und von dort kamen auch die Gestapo-Leute, die sich dann in Königsbronn niedergelassen haben, um die Königsbronner Bevölkerung zu befragen nach Georg Elser, als er festgenommen wurde. Da waren die mehrere Monate in Königsbronn. Und wie spät ist es, wo du jetzt bist? Das ist ein Monolog, wo es dann darum geht: Ich kann nicht zu dir kommen, weil ich bin festgenommen. Es geht nicht mehr. Ich bin verhindert. Das soll einfach diese Melancholie und die Emotionen weitertragen, die auch zu dem Elsestück passt. Insgesamt muss ich sagen, die Biografie über Georg Elser, die man über das Verhörprotokoll kennt, niemand weiß, was Georg Elser gedacht oder gefühlt hat. Welche Ängste er hatte, welche Zweifel er hatte, weil die musste er auch haben. Und das ist etwas, das konnte ich nicht als Historiker oder Wissenschaftler beschreiben. Das kann sich natürlich nur ein Songwriter erlauben, und deswegen gibt es diese Songs.
0: So, wie spät ist es, wo du jetzt bist?

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1: Wie spät ist es, wo du jetzt bist? Mit sehr viel Melancholie, wie gerade bemerkt. Bitte wiederhol das, was du jetzt gerade im Zwischensatz gesagt hast, wie tief du in der Geschichte drin warst.
2: Ja, genau, wir hatten uns gerade darüber unterhalten, wie sehr mich diese Geschichte reingesogen hat und wie schwierig das dann manchmal war, mich daraus auch zu befreien. Also die Geschichte, die real und gleichzeitig surreal ist, und ich schreibe darüber. Ich versuche mich hineinzuversetzen in Georg Else, und ich habe kürzlich mit jemand darüber gesprochen und sagte, das erinnert mich an das Method Acting in der Schauspielerei. Du gehst ganz rein und du kommst verändert wieder heraus. Es hinterlässt seine Spuren, und so war es auch beim Schreiben von diesem Album. Das hat Spuren hinterlassen, und es hat mir die eine oder andere sehr schlaflose Nacht gebracht. Man muss sich das vorstellen, ich gehe tief rein, ich versuche mir vorzustellen, wäre ich das gewesen, wie würde es mir gehen, mich Nacht um Nacht einschließen zu lassen im Bürgerbräukeller, um dann an diesem Attentat zu arbeiten, gleichzeitig Zweifel zu haben, zu überlegen, was das bedeutet, was das mit mir macht, was das mit den Menschen um mich herum macht. Und dann komme ich aus diesem Schreiben heraus und kann teilweise nicht mehr unterscheiden, was ist noch Realität, was ist Geschichte, und finde mich wieder in einer Realität, in der es nicht mehr so weit hergeholt ist, dass man Dinge denkt und sagt, wie man sie vor noch 10 Jahren so nicht hätte denken können. Und das ist etwas, das hat was mit mir gemacht auf jeden Fall. Und ich bin froh, dass es mir geglückt ist, dieses Album fertigzustellen.
1: Das ist ja eigentlich auch jetzt aktueller denn je für die heutige Zeit, wenn man dem ganzen Ding jetzt einen Spiegel vorhält. Wir sind ja auch knapp davor, dass uns alles um die Ohren fliegt. Wahrscheinlich brauchen wir auch bald einen Georg Elser.
2: Ich denke nicht, dass Georg Elser an sich die Lösung ist. Und ich stelle auch nicht seine Tat in den Mittelpunkt. Für mich ist seine Haltung wichtig. Weil das ist das, was mich sehr beeindruckt hat, dass nämlich Georg Elser sehr früh erkannt hat, in welche Richtung das alles geht. Und er war nicht allein gewesen, hundertprozentig nicht. Aber viele Menschen haben nicht ihre Konsequenzen daraus gezogen, haben vielleicht auch nicht ihr Verhalten verändert. Und ich denke, das ist etwas, daraus sollten und können wir für heute lernen, diese Haltung und auch das, was wir sehen und was wir beobachten und was wir nicht gut finden, was es so fragil macht, dass wir von Freiheit sprechen, von Demokratie, aber das quasi überhaupt nicht selbstverständlich ist und das auch in Gefahr ist. Ich denke, das ist sehr wichtig, und das ist das, was man von Elser lernen kann.
1: Das ist eigentlich das, was unsere Generation, du bist ähnlich alt wie ich, wir hätten niemals gerechnet, dass es nochmal Kriege gibt in unserer Nachbarschaft, vielleicht im eigenen Land und. Wir sind eigentlich ganz anders aufgewachsen. Wir sind mit Glasnost, Perestroika von Gorbatschow aufgewachsen, und einem Ronald Reagan, der vielleicht auch nicht ganz so toll war, aber

0: Und ich meine, das, was du erwähnt hast, Elmar, klar, wir haben das so nicht erlebt, aber wir sind natürlich auch aufgewachsen, trotz allem auch in einer Angst. Der Kalte Krieg, das bedeutete ja auch immer, jemand drückt auf den Knopf und irgendwas passiert. Ja.
1: Wir haben hier mit 14, 15, 16 sind wir in der Menschenkette gestanden.
0: Genau.
1: Zwischen Ulm und Stuttgart.
0: Das heißt, die Welt hat sich leider nicht wirklich verändert, sondern die Welt ist, wie sie ist. Aber was sich jetzt im Moment verändert, ist, dass wir feststellen, dass das, was wir haben an Freiheiten, an Sicherheiten, dass das jenseits von selbstverständlich ist. Und ich glaube, das ist der große Unterschied jetzt auch zu der aktuellen Generation und zu dem.
1: Ja. Und jetzt kommt das vierte Stück auf dem Album. Das nennt sich Marie. Und wer ist die Marie?
0: Bei der Marie Schmauder, oder besser gesagt bei der Familie Schmauder, lebte Georg Elser kurze Zeit, bevor er dann nach München gezogen ist, um dort das Attentat vorzubereiten. Wenn ich das richtig erinnere, war er ungefähr 9 Monate in München gewesen, hat dort alles vorbereitet, hat sich quasi da eine Identität zurechtgelegt, damit er seinen Vermietern erklären kann, warum er nachts arbeitet und nicht tagsüber. Und da geht es um diese Liaison, die er mit Marie Schmauder hatte. Und ich habe das genutzt als Song, damit Georg Elser seinen Gedanken freien Lauf lassen kann.

0: Die Marie. Das war sie, die Liaison mit der Marie. Und wie hat sich denn die ganze Geschichte überhaupt? Also er ist jetzt in München und bereitet jetzt nächtelang vor, was er mit dem Attentat ausführen will. Wie lange, auf was für Zeit hinaus hat das überhaupt funktioniert? Du hast gesagt, er hat bei dieser Familie, bei der Marie, 9 Monate gelebt.
1: Nee, bei der Marie nicht. Bei der Marie hat er gelebt, bevor er nach München gegangen ist.
0: Ah, okay.
1: Und dann war er eben circa 9 Monate in München gewesen, an 2 Adressen. Also ich höre mich jetzt hier an, vielleicht wie ein Historiker, aber ich bin keiner. Und da müsste man vielleicht jemanden befragen, der Georg Else-Experte ist. Aber ich habe natürlich mich auch ein bisschen in die Richtung entwickelt, weil es mich natürlich stark interessiert hat und ich alles gelesen habe, was so verfügbar war zu und über Georg Else und mir dann meine eigenen Gedanken gemacht habe natürlich. Die letzten 30 bis 40 Nächte arbeitete Else an der Aushöhlung der Säule, der tragenden Säule in der im Bürgerbräukeller und hat eben schon zu Anfang an sich da ein Türchen gebaut, mit dem er diese Arbeit, dieses Loch, an dem er gearbeitet hat, öffnen konnte und nachdem er fertig war, dann auch wieder zumachen und kaschieren, sodass von außen das überhaupt nicht sichtbar war, dass da irgendwas dran gearbeitet worden ist. Das war an sich ein genialer Einfall, dass er das so gemacht hat. Er hat sich dann morgens unter die Leute gemischt, die Arbeiter, die noch vor der Arbeit frühstücken kamen oder Kaffee trinken, und hat in einem Rucksack dann den Schutt rausgetragen und in die Isar geworfen. Und das hat er eben Nacht für Nacht gemacht. Parallel hat er davor noch natürlich die Bombe gemacht, ja, mit 2 in Reihe geschalteten Uhren. Es gibt einen Nachbau in der Gedenkstätte in Königsbronn. Sein Neffe hat das nachgebaut anhand des Plans, den Georg Else in Gestapohaft in Berlin aufgezeichnet hat, um zu beweisen, dass er das wirklich war, weil sie konnten ihm bis zuletzt nicht glauben und konnten sich nicht vorstellen, dass ein Mensch alleine das gemacht hat.
0: Und der Neffe hat die nachgebaut und die an der Gedenkstätte in Königsbronn ist das Ding anzuschauen.
1: Genau, da kann man das anschauen. Wir haben uns von der Gedenkstätte die Pläne schicken lassen und die Bilder von der Zeitbombe. Und wir haben das von einem Schreiner in Stockach, haben wir es für unsere Bühne nachbauen lassen. Also wir nutzen quasi auch den Nachbau der, also Georg Else hat sie ja nicht Zeitbombe genannt, er nannte sie Höllenmaschine.
0: Da kommen wir aber später noch dazu, weil es gibt ja auch ein Stück auf dem Album, das sich Höllenmaschine nennt. Und jetzt sind wir aber erstmal bei Schlafmüder Mann. Wahrscheinlich in der Zeit, wo er nur nachts gearbeitet hat, oder? Von dem handelt das jetzt.
1: Genau, Schlafmüder Mann kam eigentlich zu mir in Form eines Gedichtes, das nicht ich geschrieben habe, sondern das der Dichter Rock aus Ulm über mich geschrieben hat. Und es kam zeitgleich, als ich eben an diesen Songs schrieb für das Georg Else Album. Und da kam dann wieder etwas, an was ich oft denken musste, nämlich dass Georg Else, warum er so schlecht vorbereitet war beim Grenzübertritt in Konstanz und wirklich keine Ahnung hatte, wie er das machen soll und sich da hat festnehmen lassen. Und ich gehe davon aus, dass Georg Else absolut übermüdet gewesen sein musste, weil er nämlich nachts gearbeitet hat, damit das alles funktioniert bis zum 8. November und weil er tagsüber ja nicht einfach nur in der Wohnung, in dem Zimmer, das er gemietet hatte, schlafen konnte, weil das einfach immer zu auffällig war. Die Leute haben gefragt und ich denke, dass ihm das zum Verhängnis geworden ist.
0: Schlafmüder Mann.

0: schlafmüder Mann. Und wie angemerkt, eine sehr schöne Nummer. Nee, das ganze Album ist sehr schön.
1: Danke.
0: Da muss man natürlich auch die Kirche im Dorf lassen. Also wirklich wunderbar. Und jetzt geht's weiter in dem ganzen, auf dem ganzen Album mit Von der Freiheit ein Mensch zu sein und Höllenmaschine. Und weil das zwei recht kurze Nummern sind, möchte ich die ganz gern am Stück spielen. Und was, wie geht's denn da weiter dann? Weil die Höllenmaschine, haben wir ja jetzt schon gehört, ist an sich diese Zeitbombe. Oder?
1: Genau, ja. Genau. Die Höllenmaschine hat er selber gebaut. Georg Elser hat sich ja alles selbst beigebracht. Er war ein, ich weiß nicht, wahrscheinlich habe ich es schon gesagt, aber er war ein unglaublich talentierter Schreiner, der sich auch sonst vieles beigebracht hat. Er war dazu auch noch ein Perfektionist. Das heißt, er war vollkommen überzeugt davon, dass das alles so funktionieren wird. Aber dafür hat er auch gearbeitet. Er hat sich im Steinbruch bei Königsbronn hat er gearbeitet, um eben von dort dann Dynamit zu entwenden. Er arbeitete mehrere Monate in einer Uhrenfabrik in Konstanz und so weiter. Und er hat eben diese Höllenmaschine gebaut und in seinem elterlichen Garten auch ausprobiert. Das heißt, er hat die auch getestet. Und das alles musste dann eben da funktionieren und das hat er dann in diese Säule, in diese ausgehöhlte Säule eingebaut und hat diese das Innere der Säule auch noch ausgestattet mit Kork, damit man das Ticken nicht hört, damit es ja niemandem auffällt.
0: Und das Ganze hat er aber in den 9 Monaten schon fertiggestellt, oder?
1: Oh, da müsste ich nochmal nachlesen, wie er das gemacht hat. Das war quasi in diesem Zuge, er hat ja auch alles dabei gehabt. Er hat sich manches dann auch, ein paar wenige Details, ich glaube, da ging es um Gewinde, machen lassen von einer kleinen Werkstatt in München um die Ecke. Die wussten natürlich nicht, wofür sie das herstellen. Aber das wurde später alles herausgefunden von der Gestapo und wurde alles dann auch dokumentiert.
0: Und genau über das handelt jetzt die nächsten 2 Stücke, nämlich der Von der Freiheit ein Mensch zu sein und die Höllenmaschine. Und das hören wir uns jetzt am Stück an.

0: Das war sie, die Höllenmaschine. Ja, und um dem ganzen Ding jetzt mal weiter auf den Grund zu gehen. Also, es gab das Theaterstück oder die Bühneninszenierung. Jetzt gibt's das Album. Die Band wird das Album auch live spielen. Es gibt mittlerweile eine Nominierung zu...
1: Eine zweifache Nominierung für den Preis der deutschen Schallplattenkritik, genau.
0: Und das ist eigentlich in Deutschland ein Ritterschlag, oder?
1: Das ist eine hohe Wertschätzung auf jeden Fall für die Arbeit, für dieses Album, für die Musiker, die beteiligt sind.
0: Und bis wann wird das entschieden? Wer da irgendwas oder?
1: Das wurde vorgestern entschieden.
0: Ah!
1: Und ich bin es nicht geworden mit meiner Band.
0: Es ist schade.
1: Paul McCartney.
0: Paul, Gott, gegen den darf man verlieren,
1: ja,
0: oder?
1: Es ist doch toll. Ich meine, ich habe die Liste gesehen, die gibt es auch im Internet, die Longlist mit 12 Namen in der Kategorie Rock. In der Kategorie Liedermacher sind es weniger, ich glaube 8. Wer es da geworden ist, ich glaube Paul Bartsch ist es geworden. Und in der Kategorie Rock ist es schon cool, seinen eigenen Namen zu sehen und dann danach Neil Diamond und dann danach Paul McCartney. Und das ist schon, das ist alles okay.
0: Alles okay, so wie es ist. Aber das schade, dass es zu keinem Sieg geführt hat. Aber die Nominierung ist ja letztendlich schon ein Sieg.
1: Absolut, absolut.
0: Ja, und dann weiter im Schritt mit deinem Album. Und Brechen die Finger ist das nächste Stück. Und was sagt uns das? Ich habe sogar zu jedem Stück ja was vor mir liegen.
1: Naja, da habe ich versucht, die Perspektive zu wechseln, nämlich hin zu den Menschen, die ausübend waren, was Gewalt und Mord angeht. Davon waren es nicht wenige, es waren Hunderttausende, muss man sagen, das weiß man heute, dass die beteiligt waren. Und mich hat das erinnert, als ich mich mit diesem Song beschäftigt habe, an Hannah Arendts Spruch und Feststellung von der Banalität des Bösen. Dass es nämlich nach außen hin Menschen waren, die Familie hatten, die ihre Kinder herzten, die sicher mit den Nachbarn gut auskommen wollten und so weiter. Menschen, denen man nicht angesehen hat, welche Monstren sie waren oder zu welchen Monstrositäten sie fähig waren. Und das ist das, was ich glaube, für uns Menschen immer, egal ob das das Dritte Reich ist oder woanders, immer eine große Auseinandersetzung bleiben wird, was wir nicht verstehen werden können. Wie kann das sein? Wie kann das sein, dass man einen solchen Job zum Beispiel als Gestapo-Verhörer, als Folterer ausüben kann und mit sich im Reinen sein kann und dann zu Hause ein völlig normales Familienleben führen kann? Das ist, glaube ich, eine der großen Fragen dessen, was Menschlichkeit und was Menschsein überhaupt bedeutet.
0: Und brechen die Finger.

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0: und brechen die Finger. Ja, so schön langsam kommen wir zu den letzten drei Stücken von deinem Album. Über was für einen Zeitraum hat sich das hingezogen, dieses Album überhaupt zu schreiben? Wie lang bist du da dran gesessen?
1: Also für die Songs habe ich sicher mehr als 1 bis 1,5 Jahre gebraucht, um das fertig zu schreiben. Und wir hatten uns ja vor der Sendung darüber unterhalten, da das mein erstes deutschsprachiges Album ist, musste ich für mich eine Sprache finden, in der ich das schreiben konnte. Weil ich hatte für mich keine Vorbilder und auch nicht etwas, wo ich sagte, so oder so muss das klingen. Ich wollte ja den Stoff rüberbringen. Und das dauerte auch eine Weile.
0: Gut, und letztendlich, deine Vorbilder sind ja aus einer ganz anderen Richtung gekommen, wie du vorher mal erwähnt hast, Bob Dylan.
1: Ja, meine Einflüsse sind aus der anderen Richtung gekommen, genau. Natürlich gibt es auch deutschsprachige Sänger und Sängerinnen, die ich extrem toll finde, das muss ich auch sagen, ja, wo ich auch das Gefühl habe, die Sprache, das ist toll, ja, aber ich habe mich jetzt nicht daran orientiert. Für mich war wichtig, dass ich überhaupt eine Sprache finde, um diese Geschichte zu erzählen, eine Sprache, die zeitlos ist und die auch das, was ich in meinen englischen Songs habe, die auch diesen poetischen Anspruch hat.
0: Und das richtig ausdrückt. Und jetzt kommt dann die Nummer Alles ist gut. Und da gibt es dann sicherlich auch eine Hintergrundgeschichte, weil eigentlich war es ja nicht gut.
1: Genau, also Alles ist gut ist quasi ein fiktiver Brief, den Georg Elser an seine Geliebte Elsa Herlin schreibt. Mit Elsa Herlin war er lange Zeit zusammen und sie planten eigentlich auch ein gemeinsames Leben, bis er eben dann sich nach München verabschiedet hatte. Der Song Alles ist gut beschreibt, was er fühlt, was er denkt, was er denken könnte. Er ist fiktiv, eben aus dem KZ Sachsenhausen. Er war lange Zeit im KZ Sachsenhausen und wurde dann später nach Dachau gebracht, wo er dann auch wenige Tage vor Kriegsende auf Hitlers Geheiß ermordet worden ist.
0: Alles ist gut.

0: Alles ist gut. Und das hoffen wir, dass auch wirklich alles gut bleibt. Ja, und so geht es mit großen Schritten im Albumsende zu. Also jetzt sind es wirklich nur noch zwei Stücke. Und wie gesagt, du hast dich da völlig streng gekniet, anderthalb Jahre an den Stücken geschrieben, anderthalb Jahre. Wie lang seid ihr mit dem Bühnenstück unterwegs gewesen? Das war ja dann auch nicht nur zwei oder drei Mal, habt ihr ja schon öfter.
1: Ach so, nee. Also wir haben das uraufgeführt in Konstanz mit vier Abenden in der Zimmerbühne in Konstanz im Juni, ich glaube 2024, jetzt bin ich schon wieder bei den Zahlen. genau, und seitdem haben wir es wirklich sehr oft gespielt und spielen es eben immer noch. Ja, also wir spielen es.
0: Und das Bühnenstück ist aber bis dato, also bis auf das dann im Theaterhaus in Stuttgart, nur du, die Gitarre und der Schauspieler.
1: Ganz genau, ganz genau. Ich spiele Gitarre und auch Zither und singe die Songs im Stück. Und Bernd Wenger, der Schauspieler, er spielt quasi den Else und den Verhörer. Und das switcht dann hin und her. Und genau, und wir spielen das also ausnahmsweise eben mit Band im Theaterhaus, weil das die, also quasi das ganze Equipment hergibt, dass man da auch mit kompletter Band auftritt.
0: Weil ihr wahrscheinlich sonst schon so auf so Kleinkunstbühnen unterwegs seid, wo ihr mit der Band wahrscheinlich gar keinen Platz finden würdet, oder?
1: Es sind weniger die Bühnengrößen, also wir spielen dann auch schon auf unterschiedlich großen Bühnen, aber es ist mehr, dass du mit einer Band natürlich wirklich tolle Techniker brauchst, die das gut rüberbringen. Und das Theaterhaus hat fantastische Technik, Tontechniker und eben auch Lichttechniker. Und da muss man, dann gibt man dann einen Rider und dann muss man sich um das nicht kümmern. Das funktioniert super.
0: Super, wunderbar. Ja, dann weiter im Schritt mit dem Album. Ich höre die amerikanische Artillerie.
1: Ja, das ist ein Instrumentalstück. Ich höre die amerikanische Artillerie und der erste Gedanke, als ich das Zitherstück komponiert habe, war eben, dass Georg Elser die letzte Zeit, bevor er starb, vom KZ Sachsenhausen nach ins KZ Dachau überführt wurde. In Dachau hat man ihm ein kleines Zimmer eingerichtet, in dem er quasi eine Werkbank hatte und etwas schreinern konnte. Wir hatten es gerade vorhin davon, das Nazi-Regime wollte ihn am Leben erhalten, um nach einem für sie dann gewonnenen Krieg einen Schauprozess gegen Churchill zu machen und eben den Else als Kronzeugen daher herzunehmen. Das war der Plan. Das kann man auch im quasi, das schreiben viele Historiker, das kann man auch teilweise in dem Verhörprotokoll herauslesen auch. Und deswegen wurde Else am Leben erhalten. Aber es war Tag und Nacht ein SS-Mann bei ihm, damit er sich nichts antut. Er hat sich dort eine Zither gebaut. In diesem kleinen Zimmer im KZ. Und was er dann dort mitbekommen hat oder nicht, das wissen wir nicht. Aber meine Idee war, dass er das Artilleriefeuer der US-Amerikaner eben hören musste von Weitem. Das war ja nicht zu verschleiern. Und das war ja auch der Keim der Hoffnung für viele Insassen dort damals. Und so entstand dieses Stück. Und natürlich hat es auch damit zu tun, dass Else Zither gespielt hat. Und die Zither, die ich spiele auf der Bühne und auch jetzt hier im Stück, das ist eine Zither, die wurde tatsächlich zwischen 1937 und 1939 gebaut.
0: Ich höre die amerikanische Artillerie.

0: Das war jetzt leider Gottes schon der Anfang der nächsten Nummer, aber die hören wir dann ganz. Jetzt auf jeden Fall, ich höre die amerikanische Artillerie, ein schönes Instrumentalstück. Erzähl bitte, wie du zu dem Instrument gekommen bist, weil die Geschichte ist geil.
1: Naja, das Instrument, das habe ich tatsächlich auf eBay gefunden, aber ich wusste ja, was ich suche, und ich habe das Instrument nicht nach dem Baujahr gesucht, sondern mir war klar, dass wir bis zur Fertigstellung des Theaterstückes und bis zur Uraufführung, dass ich die Zeit nicht hatte, um eine reguläre Zither zu lernen. Deswegen habe ich mich auf die Suche gemacht nach einer sogenannten Autoharfe. Und das Instrument, das ich gefunden habe, ist eben dieses, nennt sich Fischers Mandolinette. Fischers Mandolinette. Und es ist so aufgebaut, dass auf der rechten Seite die Melodiestimmen, die doppelseitigen, die haben einen Überbau, der über Tasten bedient wird, über kleine Tasten, und die lösen einen Schlägel aus, wie bei einem Klavier, das quasi auf die Melodiestimmen schlägt. Und das macht einen unglaublich tollen Sound aus. Und auf der linken Seite sind die Akkorde, die ich dann streiche.
0: Super. Und zusätzlich ist ja das Instrument dann auch nur aus der Zeit, wie du gesagt hast, 39, zwischen 38.
1: Das war ein schöner Zufall.
0: Ja. Das war ein schierer Zufall, ja. Alles gut. Und jetzt kommen wir zum allerletzten Stück von dem Album, und dann haben wir zum Glück noch eine halbe Stunde Zeit, um weiter zu plaudern, ohne den Georg Elser, sondern über den Michael. Und zwar gibt's jetzt das Stück Ich habe dich geträumt, Elsa Herlen. Und da gibt's sicher auch was zu sagen. Die Elsa Herlen war ja die Lebensgefährtin, oder?
1: Ganz genau, das war die Lebensgefährtin. Und als ich Songs für das Theaterstück geschrieben habe, wusste ich, dass das Theaterstück mit einem Song enden muss, der niemanden kalt lässt, der den Raum verlässt, in dem wir das gespielt haben. Der Song beschreibt den letzten Gang Georg Elsers an dem Morgen des 9. April, als er hinausgeführt wurde von dem SS-Mann Bongartz, der ihn dann erschossen hat von hinten. Und der Song erzählt die Gedanken Elsers, die er vielleicht hatte oder auch nicht hatte. Wir hatten ja schon darüber gesprochen, dass ich als Songwriter mir das herausgenommen habe, das in einem Song zu deuten und zu thematisieren. Den letzten Gang und welche Gedanken ihn umgetrieben haben. Und das ist eben dieser Song geworden. Und dazu kann ich nur sagen, das war der schwierigste Song für mich, weil ich habe zu diesem Song etliche Strophen mehr geschrieben, und ich habe vieles nochmal revidieren müssen, weil ich irgendwann mal nicht mehr klar war, wer schreibt da noch, wer singt da noch, bin das ich, geht das um Elsa und so weiter. Da hat sich vieles vermischt. Und das ist auch ein Song, nachdem ich den gespielt habe im Theaterstück, und das Theaterstück damit endet, muss ich auch erstmal irgendwie ankommen, weil mich das auch wegnimmt aus der Zeit. Und das ist eben das Stück geworden. Ich habe dich geträumt.

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0: Ja, das war die letzte Nummer vom Album. Und wie gesagt, eine ganz, ganz andere Sendung von Mann spricht Deutsch heute im Zeichen von Michael Moravec. Und ja, ein tolles Konzeptalbum mit viel Geschichten drumherum, dahinter, total geil. Und ich lege das jetzt jedem wärmstens ans Herz, das wirklich mal in Ruhe anzuhören, weil es total melodieverliebt und schöne deutsche Worte, richtig geil. Und es sollte man in Ruhe hören.
1: Gibt es übrigens auch auf Vinyl, ja, neben der CD, genau.
0: Und gibt's das bei dir auf der eigenen Homepage oder gibt's das im Laden zu bestellen?
1: Das gibt's überall zu bestellen, aber auch natürlich bei mir über Bandcamp, ja, freue mich natürlich, ja.
0: Alles klar, super. Und da wir ja jetzt nur 28 Minuten haben von Mann spricht Deutsch, gehen wir jetzt in die Tiefen von dir, Michael. Und zwar, wie es begonnen hat, eben mit Bob Dylan. Und Bob Dylan tut sich ein bisschen schwer bei Mann spricht Deutsch, aber wir haben ja einen Deutschen, der kann es ganz gut, auch mit Bob Dylan, nämlich den guten Wolfgang Niedecken mit seiner Band Bab. Und von dem hören wir jetzt das Stück, Du kannst Zauberer. Und da hast du gesagt, das ist eins deiner Lieblingsstücke, oder?
1: Genau, von Wolfgang Niedecken und Bab, genau.

0: Du kannst Zauberer von Wolfgang Niedecken und Bab. Und dann bin ich jetzt gerade noch über die nächste Bob Dylan-Nummer gestürzt oder gestolpert. Alavi Rastar von Ambros. Und du hast gleich gesagt, das können wir spielen.
1: Ja klar, das ist ein ganz tolles Dylan-Album von Wolfgang Ambros.
0: Und dann wird es den Ambros trotzdem nochmal hinterher geben mit einem Tom Waits-Stück, weil Tom Waits gefällt dem Michael auch. Aber jetzt gibt's erstmal Alavi Rastar.

0: Ja, der gute Ambros mit Allah wäre der Star. Da sind wir dann natürlich geblieben beim Bob Dylan. Aber wir haben uns vorher auch über einen anderen unterhalten, nämlich über Tom Waits. Und Ambros hat auch Tom Waits intoniert. Und da gibt es jetzt zwei Sachen, du darfst jetzt aussuchen. Also entweder spielen wir Dort bin ich daheim, also In the Neighborhood, oder Romeo verliert Blut, Romeo is bleeding. Du kannst dir aussuchen, was. Beide Stücke sind sensationell.
1: Mhm. Also das ist schwierig, aber dann würde ich jetzt mal tippen, also wählen, Romeo is bleeding, also genau, ja. Verliert Blut. Und ich muss dazu sagen, ich habe es noch nie gehört. Das ist jetzt eine Entdeckung, die du mir gezeigt hast. Dass
0: und die haben auch schon einiges altes, wir haben leider keine Jahreszahl gefunden.
1: Auf dem irgendwie Blut. An mir vorbeigegangen, komplett, und das ist eine schöne Überraschung.
0: Und jetzt Romeo verliert Blut.

0: Ambros und Tom Waits. Romeo verliert Blut. Jetzt haben wir was ganz anderes aufliegen. Du hast einen Wunsch geäußert von einem jungen Künstler.
1: Genau, und zwar ist das Absilon, das ist der Künstlername. Das ist ein junger Rapper aus Berlin und ich bin vor ungefähr einem Jahr über ihn gestolpert. Besser gesagt Thomas Fuchs, mit dem ich das Album ja aufgenommen habe, der das Studio hat, der hat mir das vorgespielt und ich war sofort hin und weg und ich finde es großartig, was Absilon macht.
0: Und jetzt hören wir von Absilon Koffer.

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Das war der gute Absilon. Ja, und das habe ich jetzt zum ersten Mal gehört. Und jetzt musst du, Michael, was von mir hören. Nämlich den guten Chris Zita, den Gitarristen von Alkbottel. Der eine oder andere Hörer weiß, dass ich diese Band ganz gern spiele und auch den Chris gern spiele. Und vom Chris gibt's jetzt das Stück Seemann.

0: So, das war jetzt Chris Zita mit seinem Seemann. Und ich hoffe, es kam an.
1: Mir hat es super gefallen, auf jeden Fall. Vielen Dank.
0: So, und ich bedanke mich jetzt mal recht herzlich bei dir. Die 2 Stunden sind vergangen wie im Fluge. War mal was ganz anderes. Und meine Hörer lege ich jetzt nochmal sehr nahe. Besorgt euch das Album Georg über Georg Elser von Michael und seinem, dass man's richtig alles mal hat. Michael Moravec und die Electric Traveling Show spielen Georg. Und das Album holt ihr euch entweder direkt bei ihm oder über Bandcamp oder wie auch immer. Sehr geil, sehr schön und leider keiner Ruck, aber wurscht. Und deswegen sage ich jetzt Tschüss, bedanke mich bei dir ganz arg und hoffe, wir machen irgendwann mal wieder was.
1: Sehr gerne, Elmar. Vielen Dank dafür, dass du mich eingeladen hast in deine Sendung und es hat mir total Spaß gemacht. Hey, danke.
0: Und wie immer, ciao genau mit Schluss mit Rock'n'Roll von den Beatsteaks. Tschüss.

Tschüss, Souris.

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3: Yeah, Radio Free FM auf der 102,6 Megahertz. Es ist wieder Zeit für Jazz in am Sonntagabend um 20 Uhr. Jeden Sonntag hört ihr da die coolsten und fettesten Jazz-Tunes von Ulm und natürlich auch um Ulm herum für euch in den nächsten zwei Stunden am Mikrofon bei der heutigen Ausgabe von Jazz in Frank Rieddorf. Ja, was erwartet den geneigten Hörer denn in den nächsten zwei Stunden Jazz in? Das ist ganz einfach. Es gibt ausschließlich Neuerscheinungen. Also mein Postfach, mein digitales Postfach an Promos quillt komplett über. Ich weiß gar nicht mehr, wo mir der Kopf steht, vor lauter neuen Sachen, die ich zugeschickt bekommen habe. Wobei man muss dazu sagen, es sind nicht ausschließlich neue Sachen, es sind auch natürlich Reissues dabei. Also Sachen, die jetzt wieder neu veröffentlicht werden. Das heißt, in den nächsten zwei Stunden wird es größtenteils ganz, ganz neue Musik geben oder eben etwas, was wieder neu entdeckt wird und was neu herausgebracht worden ist. Und genau das macht unser erster Artist. Das ist nämlich eine Aufnahme aus dem Jahr 1975. Das Cover schaut so ein bisschen aus, ja, wie so deutsche Schlager. Da stehen sie alle so ein bisschen mit langen Haaren in der Gegend rum und Strickpullover. Aber es ist eines der groovigsten Erzeugnisse aus den 70er. Brian Auger's Oblivion Express. Der gute Brian Auger mit seiner Band. Reinforcement heißt die Scheibe aus dem Jahr 1975. Und die wurde wieder neu herausgebracht von Strut Records, wurde die sozusagen nochmal überarbeitet und wieder herausgebracht. Man kann natürlich aber auch sich einfach die alte Scheibe so kaufen aus dem Jahr 75. Also, dann starten wir mal groovy in die Sendung rein und dann schauen wir, was es danach noch weiter gibt. Also jetzt gibt es zwei Stunden lang Neuerscheinungen, ausschließlich Neuerscheinungen. Den Anfang macht die Reissue-Version von dem guten Brian Auger aus dem Jahr 1975. Ich hoffe, es geht euch besser als dem Song, denn der heißt Brain Damage. Viel Spaß. Anyway.

Yeah, yeah, yeah. Da sind wir sehr, sehr groovy gestartet bei Jazz In. Jetzt gleich um 7:45. Aber warum auch nicht mal ein bisschen funky. Brian Auger aus dem Jahr 75 und jetzt danach ein ganz, ganz brandaktuelles Stück. Ist jetzt gerade eben erst rausgekommen. Die Hymne eines Pinguins. Pingo's Anthem von der Band Let Your Hair Down. Jetzt gerade eben ganz brand fresh rausgekommen von College of Knowledge Records. Die Vinyl-Single, die gibt es noch gar nicht zu kaufen. Die gibt es erst im August, 7. August. Und die MP3, die gibt es jetzt schon vorab. Ganz, ganz schönes neues Werk und sehr, sehr schöne funky Music. Yeah, ich habe ja gesagt, heute bei Jazz In, da gucke ich mal durch meine Neuerscheinungen, die ich so habe. Und eine Plattenfirma, auf die ich in letzter Zeit echt wirklich stehe, auf die ich immer wieder aufmerksam geworden bin. Das sind die wunderbaren Jungs von Bartov Records. Die haben da wirklich ganz, ganz großartige Arbeit gemacht. So ein bisschen in dem Bereich von ja, arabischen Sound, internationalen Sound. Und da kommt jetzt auch das neueste Werk von ihnen her, Taftir und Laila bei Ayara. Es ist eine 4-Track-EP, die jetzt gerade rausgekommen ist. Ein bisschen ja, Middle East, bisschen rockig, instrumental, Soul Groove, also wirklich alles mit dabei, was man sich so vorstellen kann. Einfach wie immer sehr, sehr geil produziert in diesem typischen Sound von Bartov Records. Single ist jetzt die erste. Ayara ist jetzt rausgekommen im Juni und Tabasim die zweite im Juli. Also kann ich euch absolut nur empfehlen. Taftir, ganz, ganz feine Sache von Bartov Records. Viel Vergnügen damit!

Yeah, Alone Above. Das müsst ihr nicht sein. Alone seid ihr nicht hier bei Radio Free bei Jazz In. Am Sonntagabend lassen wir euch natürlich nicht alleine. Agnea zusammen mit Chiranta Bedace war das jetzt gewesen. Wer wissen will, was sie für Tunes spielen, der geht einfach auf die wunderbare Homepage von Radio Free FM, www.freefm.de bei der Sendung Jazz In. Da hat er dann im Nachgang zur Sendung die Playlist und kann schauen, was wir heute für Tunes denn so gespielt haben. Und auf dieser wunderbaren Homepage, da könnt ihr uns natürlich auch lauschen, weltweit, nicht nur auf UKW, sondern weltweit. Und ihr könnt auch die Sendung nachhören. Eine Woche lang könnt ihr diese und natürlich auch alle anderen Sendungen von Radio Free FM in der Mediathek nachhören. Dazu einfach den Zeitstrahl bei der Sendung Jazz In auf Sonntag 20 Uhr ziehen und Jazz In von Anfang an genießen. Yeah! Ja, ich habe es ja gesagt, wir machen heute lauter Neuzugänge. Also mein Postfach, das übergequillt ist mit digitalen Promos, das wird jetzt mal ein bisschen entleert und deshalb gibt es heute lauter neue Sachen, die mir im Laufe der letzten Monate zugekommen sind. Jetzt gehen wir nach Frankreich zu einem interessanten Herrn Gaspard Klaus, nennt der sich, und der ist Cellist. Also wir hören jetzt nur Cello, elektronisch verstärktes Cello. Das wird dann so ein bisschen cineastisch, ein bisschen auch ambientmäßig, ziemlich coole Sache vom guten Gaspard Klaus. Produziert wurde das Ganze in Frankreich schon im Herbst 25 und ist jetzt im Sommer herausgekommen. Ganz, ganz witzige Sache. Nur Cello-Musik. Es wird auch ein bisschen ruhiger. Also Désire des Astres heißt der Song. Viel Spaß mit dem guten Gaspard Klaus.

Oh yeah. Yeah, yeah, yeah. Sehr, sehr coole Nummer hier. Auch brandaktuell rausgekommen, wie die anderen Tunes, die ihr heute bei Jazz in hört. Eine Single ist es gewesen vom guten Nitzan Dana. Island on Tapes, Das Conspiracy. Sehr, sehr geile Sache. Im Juli 26 ganz fresh veröffentlicht worden. Gemischt natürlich vom guten Nitzan Dana selber. Und er hat auch alles produziert. Lothar Niasch am Schlagzeug, Jotam Asael an der Flöte und Ron Avedon am Percussion hat ihm unterstützt. Er macht immer ziemlich echt richtig spannende Musik. Eine ganz, ganz neue Aufnahme, ist aber so ein bisschen ja, in den 70ern beheimatet. So ein bisschen Soundtrack-Library-artige Musik. Ziemlich cool, muss ich sagen. Nitzan Dana kann ich euch nur empfehlen. So, ich habe gesagt, wir machen lauter neue Sachen. Stimmt nur so halb. Wir machen lauter Sachen, die neu rausgekommen sind, die ich jetzt neu erhalten habe. Aber das kann auch etwas Älteres sein. Wir haben ja am Anfang den guten Brian Auger gehört, aus dem Jahr 75 war das, glaube ich. Und jetzt gehen wir noch weiter zurück. Jetzt gehen wir zurück ins Jahr 1968 und wir gehen nach Spanien. Juan Carlos Calderón, den hören wir jetzt aus seinem Werk Blocker Sis. Das, Spanien 68, da war noch nicht so wirklich Hochkonjunktur im Jazz und die internationale Aufmerksamkeit noch überhaupt nicht vorhanden. Einer der ersten Komponisten und Arrangeure war eben der Juan Carlos Calderón. Der wurde 38 in Santander geboren und er war ein Arrangeur und Produzent. Also er hat mit vielen Künstlern der spanischen Szene zusammengearbeitet und im Frühjahr seiner Karriere, da hat er dann relativ viel Jazz gemacht, bevor er dann eher so Arrangeur war. Blocker Sis, das entstand 1968 als sein Soloprojekt in der Jazzphase. Es gibt so Modern Jazz mit bisschen spanischen Anleitungen. Es sind auch Klassiker von Miles Davis, Milestones oder vom guten Thelonious Monk, Straight No Chaser mit dabei. Juan Carlos Calderón ist am Piano zu hören und hat natürlich die musikalische Leitung und hat auch die ganzen Bläser unter Arturo Fornés, Rui Moro, Pedro Iturralde und Carlos Casanova arrangiert. Und das Album ist eines der wichtigsten im

Yeah, yeah, da waren wir jetzt zweimal im spanischsprachigen Raum unterwegs gewesen. Gerade eben jetzt gehört Lito Nebbia, Fuera del Cielo, ist sein Album, das rausgekommen ist im Jahr 1975. Das ist immer so ein bisschen im Space Jazz, fast schon Art Rock. Ein Masterpiece, wird auch der Prog-Rock-Szene zugeordnet, kann man sich ein bisschen streiten. Aus Argentinien ist es gekommen, 75 das erste Mal veröffentlicht und auch dieses Album liegt jetzt vor als Reissue. Ich habe gesagt, ich spiele jetzt ausschließlich Sachen, die neu reingekommen sind, hier nagelneue Jazz-Veröffentlichungen. Da sind natürlich auch Reissues dabei und genau das haben wir jetzt gehört. Lito Nebbia, Fuera del Cielo. Er erscheint am 28. August auf Wumpy Soul nochmal neu aus Argentinien. Jetzt machen wir weiter um kurz vor 21 Uhr. Hört ihr natürlich weiterhin hier bei Radio Free FM die coolsten Jazz-Tune in Town. Ihr könnt natürlich auch jederzeit schauen, was gespielt worden ist bei der Playlist. Seht ihr das unter der Homepage www.freefm.de. Bei Jazz In habt ihr die Informationen über diese Sendung. Jetzt machen wir weiter mit einem Hit Collective, Fire in Orbit ist ihr Album. Und das kommt aus, da habe ich vorhin schon mal was gespielt, von Bartow Records raus. Verteilt wird das Ganze von K7, die sind ja auch relativ bekannt im Remix-Bereich, aber ursprünglich aufgenommen ist das Ganze von Bartow Records und es wird jetzt eine ziemlich coole Sache, muss ich sagen, hat mir sehr, sehr gut gefallen, vom Pete Pisco gemischt und er spielt auch Saxophon und Percussion und eine ganz, ganz große Band dabei, unter anderem auch eine Tabla zu hören. Da bin ich mal gespannt, ob euch das zusagt. Ein bisschen sphärische, ziemlich coole Musik. Also jetzt gibt's weiter Neuveröffentlichungen von dem Jahr 2026. Dieses Ding ist jetzt am 17. Juli veröffentlicht worden. Also auch noch relativ brandfrisch erhältlich. Hill Collective, Fire in Orbit. Viel Vergnügen.

Yeah, Double Feature MAQ. Das ist die gute Marie Anchetta. Und unterstützt wurde sie jetzt bei dem Track 20 Feet from the Street vom legendären Mike Stern. Also durchaus auch Stargäste bei den eher etwas unbekannteren Interpreten MAQ hier bei Radio Free FM um 21.25 Uhr haben wir jetzt. Also haben wir noch über eine halbe Stunde Zeit, weitere spannende Neuveröffentlichungen zu machen. Jetzt machen wir mal ein bisschen was, was vielleicht nicht unbedingt in den Bereich Jazz. Wir fassen das weit. Wir machen das wie bei der Soul Rotation. Wir machen Jazz und Artverwandtes. Ganz, ganz großartiges Album ist im Jahr 1971 erschienen von der Flower Traveling Band. Satori nennt sich das Ganze. Und da gehen wir jetzt nach Japan. Das ist so ein bisschen psychedelic, eher in die Rock-Richtung, aber dadurch, dass sie das Ganze etwas frei interpretieren, kann man das durchaus noch bei Jazz in locker laufen lassen. Also ein wunderbares Piece of Art, würde ich sogar mal sagen. Flower Traveling Band. Ein bisschen so frühe Stoner-Musik. Ganz, ganz wichtiges Teil in der japanischen Musik- und Rockgeschichte. Früher Heavy Metal, also ja, die Tracks sind ein bisschen unterschiedlich. Ich habe ein bisschen etwas Gediegeneres rausgesucht. Ja. Auch dieses Album ist jetzt wieder neu veröffentlicht worden auf Monster Records. Erscheint auf Monster Records am 28. August, gibt es aber natürlich schon seit dem Jahr 1971. Absoluter Klassiker der japanischen Rockgeschichte. Flower Traveling Band mit Satori, und die machen es uns einfach. Die haben die Tracks einfach durchnummeriert. Satori Part 1, 2, 3, 4 und 5. Also viel Spaß jetzt mit ein bisschen rockigeren Klängen aus Japan.

Yeah, absolut grandioser Sound. Da waren wir etwas rockig unterwegs. Flower Traveling Band mit dem Album Satori. Absolutes Brett in der japanischen Rock, Jazz oder wie man immer es bezeichnen mag. Art Rock, Psychedelic, Progressive Richtung. Kann ich jedem nur empfehlen. Im Jahr 71 veröffentlicht und jetzt als Reissue wieder erhältlich. Yeah, heute gibt es ja nur Neuveröffentlichungen und jetzt machen wir auch was ganz, ganz Neues, was auch neu rausgekommen ist, also nicht ein Reissue, sondern neu aufgelegt. Jetzt gibt es mal ein bisschen mehr Groove. Jetzt machen wir wieder ein bisschen straightere Sounds und danach wird es noch fast sogar ein bisschen soulig. Also jetzt hinten raus noch viel Vergnügen mit The Winston Band. Viel Spaß, bis dann.

0: Yeah, Norlitz mit Norfa, auch ganz brandaktuelles Teil rausgekommen, jetzt, schöne Single, am 3. Juli ist das Ganze erschienen, Norfa. Ja, das war's gewesen mit Jazz in heute, wir haben gleich 22 Uhr, jetzt wünsche ich euch noch einen wunderschönen guten Abend. Morgen früh könnt ihr gleich wieder Radio Free FM hören, denn um 7 Uhr gibt's den wunderbaren Marc Herrmann für euch im Happy Morning, also einmal ganz kurz schlafen und früh gleich wieder Radio Free FM hören. So soll es sein. Jetzt gibt es für euch, wie ihr es gewohnt seid, bei Jazz in hinten raus noch den Frankie Boy. Ich wünsche euch viel Vergnügen. Bleibt uns gewogen, hört nichts anderes als Radio Free FM, euren Power- und Lieblingssender. Bis bald mal wieder. Ciao.
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Guten Abend zur heutigen Ausgabe von Entartet. Tony Conrad, Outside the Dream Syndicate. Eine Aufnahme aus dem Jahre 1972, die der amerikanische Minimal Music Komponist, Musiker und Filmemacher Tony Conrad zusammen mit drei Mitgliedern der deutschen Band Faust aufgenommen hat. Im Oktober 1972 zusammen mit Werner Dierenmeier, Jean-Hervé Perron und Rudolf Sosna. Outside the Dream Syndicate bezieht sich natürlich auf die Musikgruppe, nämlich auf Théâtre of Eternal Music, auch genannt The Dream Syndicate, in dem Tony Conrad zusammen mit Leuten wie John Cale, Terry Riley, Lemonte Young und auch später mit Lou Reed in einer anderen Formation zusammengewirkt hat. Und Terry Riley, Lemonte Young, Tony Conrad sind natürlich Wegbereiter und wichtige Exponenten der sogenannten Minimal Music. Also sie haben sich beschäftigt mit anhaltenden Tönen, mit reinen Stimmungen, die sich nur minimal verändern und dadurch, wie sie es nannten, Dream Music, also Traummusik, erstellt haben und die Krautrock-Legenden von Faust haben auch so ein bisschen in diese Richtung gearbeitet. Tony Conrad, eigentlich studierter Mathematiker, ist in der Kunstszenerie vor allem durch seine Filmarbeiten aufgefallen. Er war bei verschiedenen Dokumentarausstellungen in Kassel vertreten. Seine Sammlung befindet sich im Whitney Museum of American Art in New York. Also ein viel beachteter Künstler, der, das sei hier kurz erwähnt, auch in den 90er Jahren schon mal in Ulm zu hören war. Als nächstes habe ich noch mal ein kleines kurzes Stückchen von Tony Conrad aufliegen. Das nennt sich Four Violins und daran anschließend ein Ausschnitt aus einer Performance für drei Loops und Performers, also für Tape Recorder und Musiker. Das nennt sich Chant und entstand im Jahre 2012.

Soweit ein kleines Stückchen aus Tony Conrads Arbeit Chant für Tape Recorder und Musiker, vor allem natürlich Streichinstrumente. Zum Abschluss der heutigen Sendung nochmal ein etwas längeres Stückchen, das ich aber allerdings auch nur auszugsweise spiele. Es handelt sich um eine Aufnahme, die nennt sich Early Minimalism, entstanden im April 1965, ist Teil einer vier CD-Compilation, die wie viele seiner Arbeiten auch auf dem Label Table of the Elements erschienen ist. Damit möchte ich mich für heute verabschieden. Nächsten Sonntag um 22 Uhr gibt es wieder Entartet auf Radio Free FM, dann mit Florian Wieland. Mich gibt es zu hören wieder in 14 Tagen. Heute Mikrofon und verantwortlich Christian Clement. Bis die Tage. Tschüss.

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James David Hewitt und Timothy Joseph Buono sind Tim und Jim. Gemeinsam haben sie ihre aktuelle Single Hell or High Water geschrieben, die wir zum Einstieg hörten. Mit klassisch schöner Stimme behauptete im Anschluss Olivia Dean, es sei ganz leicht, sich in sie zu verlieben. So easy to fall in love. Who's to argue, kann ich da noch sagen. Damit steht die 27-jährige Singer-Songwriterin aus London in der 45. Woche in den USA in den Hot 100. Platz 9 diese Woche. Runter von 7, Highpoint war Platz 5. Ihr Vater ist Engländer, aber ihre Mutter ist eine Juristin mit Wurzeln in Jamaika und Guyana. Gitarre und Piano hat sich Olivia Dean selbst beigebracht. Ihre ersten Lieder schrieb sie mit 16. So Easy to Fall in Love aus ihrem letztjährigen Album The Art of Loving hat sie gemeinsam mit John Ryan, Max Wolfgang und Amy Allen geschrieben. Montag, 17. August 2026, 0.07 Uhr. Damit wieder herzlich willkommen zu Amerikaner, live aus dem Radio Free FM Studio 1 in Ulm. Friedrich Hoog in the house und wir können in den nächsten 3 Stunden wieder gemeinsam amerikanische Musik hören. Alternativ und exklusiv bei Radio Free FM und das immer in den ersten 3 Stunden der Woche. Listen, there's music in the air. Herzliche Grüße gehen an dieser Stelle wieder an DJ Mick, DJ Wölkchen, DJ Bronco und countrymusic24.com. 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Stella Lefty heißt eigentlich Stella Lefkowski. Aufgewachsen ist sie in Glencoe in Illinois, ehe sie nach Los Angeles zog. Als sie 2020 an der Tulane University of Louisiana in New Orleans ihr Studium begann, hatte sie noch nicht an eine musikalische Karriere gedacht. Ihre Eltern sind jüdischen Glaubens, ihr Vater ist der Multimilliardär Eric Lefkowski. Während eines Auslandssemesters in Amsterdam begann sie, Lieder auf TikTok zu stellen, die sie im Laufe der Zeit geschrieben hatte. 2024 war der Uni-Abschluss geschafft und siehe da, ihre Medienpräsenz war so groß, dass sie es gewagt hat, Lieder wie Stay oder Kiss Me als Singles herauszugeben. 2025 folgte die Debüt-EP Tragic Really. Im Januar 2026 kam die Single Thinking About You, die sie gemeinsam mit Grace Inger und Sadie Jean geschrieben hat. Im Februar zierte ihr Lied The Kill den Film Scream 7. Hiernach folgte auf dem Fuße ein Plattenvertrag mit Atlantic Outspot, der Country-Music-Abteilung von Atlantic Records. Die Single Boston entwickelte sich rasch zum Superhit. Platz 4 Country und Platz 6 Hot 100. Diese Woche im Mai folgte EP Nummer 2 ist This Heaven. Da finden wir Boston, Thinking About You und I Know. Ebenso ihr Duett mit Vincent Mason mit dem Titel Something to Lose. Aktuelle Nummer 15 Country und Position 62 Hot 100. Mit Vincent Mason ist sie auch liiert. Die Vorbilder von Stella Lefty sind Taylor Swift, Miley Cyrus, Tim McGraw und Brad Pitt. Für den 21. August ist das erste ausgewachsene Stella Lefty-Album angekündigt. Vorab hören wir hieraus die Single Lean In, Kiss Me, die Stella Lefty gemeinsam mit ihrer Freundin Grace Enger und 4 weiteren Co-Autoren geschrieben hat. Joe Reeves ist einer der weiteren Co-Autoren. Er ist auch der Produzent und er spielt Banjo, Mandoline, akustische Gitarre, elektrische Gitarre, Bass, Klavier und Schlagzeug. Evan Hutchings steuert die Percussions bei Joe Harvey White, die Pedal Steel Guitar. Brandneu von Stella Lefty, die Single Lean In, Kiss Me, eine Ode an den ersten Kuss und die damit verbundenen Schmetterlinge. Mhm.

Virginia ist die von ihm selbst verfasste und auch selbst produzierte neue Single von Patrick Joseph Gillespie, besser bekannt als Pat Gillespie. Er spielt die akustische Gitarre selbst, Tyler Vollrath trägt Mandoline und Geige bei, Rick Bro die elektrische Gitarre, Matt LeBlanc die Schlaginstrumente. 20 Jahre ist Pat Gillespie alt, er kommt aus New Brunswick, Kanada und vereint kanadischen Country und Indie-Folk. Mit der Band Blue Rodeo wird seine Musik gerne verglichen. Tja, und Blue Rodeo, die haben sich 1984 in Toronto gegründet, in der kanadischen Provinz Ontario. Bis heute sind Blue Rodeo aktiv, 16 Studioalben liegen vor. Die Highschool-Freunde Jim Cuddy und Greg Keelor haben die Band gegründet. Noch heute sind sie die Köpfe von Blue Rodeo. Tremolo von 1997 dürfte eines ihrer bekanntesten Alben sein. Many a Mile von 2021 ist das bisher jüngste Blue Rodeo-Album. Hören wir vom Album Tremolo von 1997 Blue Rodeo mit der Jim Cuddy, Greg Keelor-Komposition Moon and Tree.

ebenfalls vom Album Tremolo. Von 1997, Blue Rodeo aus Kanada und I Could Never Be That Man. Jim Cuddy und Greg Keelor, auch hier die Autoren. Inzwischen bezeichnet man die Band Blue Rodeo korrekterweise als Amerikaner-Band. Ihre Einflüsse kommen aus Country, aus Rock und aus Folk. 2024 wurden Jim Cuddy und Greg Keelor in die Canadian Songwriters Hall of Fame aufgenommen. 1993 ist von Blue Rodeo das Album Five Days in July erschienen, aus dem wir jetzt Five Days in May hören. Gleiches Autorenteam aus Jim Cuddy und Greg Keelor.

Wenn Blue Rodeo auf Fremdkompositionen zurückgreifen, ja dann handgepflückt wie eben. Till I Gain Control Again aus der bewährten Feder von Rodney Crowell aus Houston, Texas. Auch diese Aufnahme von Album Nummer 5 von 1993, Five Days in July. Ja, 2021, wie gesagt, ist das jüngste Album von Blue Rodeo erschienen, Many a Mile. Da finden wir von Jim Cuddy und Greg Keeler geschrieben, All in your hands, du hast es in der Hand, ob du stehst oder fällst.

Never Like This Before, Blue Rodeo, ebenfalls vom aktuellen Album Many a Mile. Und auch hier Jim Cuddy und Greg Keelor, die Autoren, die beiden Köpfe von Blue Rodeo. Nehmen wir aus der aktuellen CD noch I Think About You, geschrieben von Jim Cuddy und Greg Keelor.

Pat Gillespie aus der kanadischen Provinz New Brunswick wandelt, wie vorhin erwähnt, ein wenig auf den Spuren, auf den musikalischen Spuren von Blue Rodeo. Painless war eine weitere von ihm selbst verfasste diesjährige Single. Warum können wir nicht schmerzfrei lieben? New Brunswick oder Neubraunschweig im Südosten. Davon liegt die Provinz Nova Scotia, also Neuschottland. Im Nordwesten liegt die Provinz Quebec, alles östliche Provinzen Kanadas. Selbst in Kanada ist es jetzt sommerlich warm. Was die Menschen im Sommer wollen, ist ein Strand, die Sonne, eine Bar mit Tequila und Rum. Das besingt Jordan Oaks in Gimmea Beach vom Album Every Town in Texas von 2024, seinem aktuellen Album Erstling. Kennt Blazy Matthew Jordan und Lanciotto. Nee, der Mensch heißt Matthew Jordan Lanciotto. Also, Kent Blazy, dieser Matthew Jordan Lanciotto und Ted Hewitt, die drei haben dieses sommerliche Lied geschrieben. Come in Americana. Jordan Oaks aus New England, im Nordosten der USA gelegen. Beeinflusst von Merle Haggard und George Strait. Give me a beach!

In jeder Stadt in Texas ist sie parat. Houston, Dallas, ganz egal. Every town in Texas hat bittersüße Aspekte für ihn parat. Jordan Oaks, der ursprünglich in den Polizeidienst eintreten wollte. Die aktuelle Country-Hit-Parade wird in der 35. Woche von Ella Langley und Juicin' Texas angeführt. Ella Langley diese Woche parallel in der 17. Woche auf Platz 1 der Hot 100 im Billboard, also der Hit-Parade, in der alle Musikrichtungen notiert sind. Ariana Grande wurde auf die Plätze verwiesen. Platz 2 mit Hate That I Made You Love Me und Platz 4 mit dem brandneuen Petal. Juicin' Texas ist mit den aktuell 17 Wochen an der Spitze der Hot 100 der viertlängste Chart-Topper dieser Hitparade in der Geschichte. Gute Fortschritte macht diese Woche Shaboozy mit Cowgirl, hoch von 22 auf Platz 12 in der Country-Hitparade. Sein Album The Outlaw Sherry Lee and Other Western Tales kommt neu rein in die Album-Hitparaden. Platz 4, Country, Platz 12, Billboard 200. Cowgirl aus diesem Konzeptalbum haben wir schon gehört in Amerikaner. Nehmen wir Lone Survivor, Camille Shaboozy.

Marshmallow und Kelsea Ballerini haben sich zum Schreiben ihrer neuen gemeinsamen Single Another Drink zusammengetan mit Alicia Vanderheim, Earwolf, Jesse Joe Dillon und Joel Castillo. Das Ding springt hoch auf Platz 26 in der Country-Hitparade, gleichzeitig Position 96 in den Hot 100. Sehr schön auch der Neueinstieg von Buffalo Traffic Jam auf Platz 21 der Americana-Folk-Album-Hitparade im Billboard mit Picture of You. Hören wir hieraus Luckiest Man Alive aus der Feder von Frank Cassidy und Brian Elmquist. Aus Bozeman, Montana kommt die Formation um Frankie Cassidy und Nathan Bruss. Als Studenten an der Montana State University sind sie sich erstmals begegnet. Beide liebten akustische Musik und spannende Geschichten, die man damit verbinden kann. Als Vorband von Country-Sänger Dylan Gossett haben sie jüngst Furore gemacht. So, come in, Buffalo Traffic Jam, Luckiest Man Alive.

Afraid to Fall in Love Again. Das haben Frankie Cassidy und Nathan Ross gemeinsam geschrieben für das brandneue Album ihrer Band Buffalo Traffic Jam mit dem Titel Picture of You. Ja, neu auf Platz 40 der Country-Album-Hitparade diese Woche. Das ist gleichzeitig Position 188 der Billboard 200, Wyatt Flores und sein neues Album Scared of Heights. Hieraus in Amerikaner South Dakota, das Wyatt Flores gemeinsam mit Charlie Handsome, Giant Stone, Ashley Gourley, Jacob Kesher Hindlin und Nick Long geschrieben hat. Joe Spivey von den Time Jumpers an der Fiddle, South Dakota. Come in, Wyatt Flores.

Wyatt Flores vom brandneuen Album Scared of Heights mit der Eigenkomposition Hate Myself, geschrieben zusammen mit Grady Block, Jacob Kescher-Hindlin und Nick Long. Aus Stillwater, Oklahoma, kommt Wyatt Flores. Dort gab es auch einen Bobby Flores, der zusammen mit Wyatts Vater Noe Flores in der frühen Oklahoma Red Dirt Szene musizierte. Bobby war der Onkel von Wyatt. Dieser Onkel Bobby Flores war im Umfeld der Band The Great Divine aktiv. In Texas gab es einen ganz anderen Bobby Flores. Und diesen Bobby Flores, den haben wir leider verloren. Am 23. Juni 2022, da starb der Sänger, Gitarrist, Fiddler, Mandolinist, Bassist, Keyboarder und Steel-Gitarre-Spieler im Alter von 61 Jahren an Speiseröhrenkrebs. Dieser Bobby Flores war nicht verwandt zu Wyatt, Bobby und Noe Flores aus Oklahoma. Am 18. Juni 1961 war der andere Bobby Flores in San Antonio, Texas, zur Welt gekommen. Schon früh trat er öffentlich auf. Mit 13 gründete er seine erste Band. Country, Western, Swing, Tejano, Tex-Mex und Blues. Da bewegte sich der texanische Bobby Flores virtuos. Da er auch als Arrangeur und Produzent in Erscheinung trat, hatte er immer Gelegenheit, sich als Studiomusiker einzubringen. Als solcher war er sehr gefragt. Kein Wunder, er hat an der Trinity University Musiktheorie und klassische Violine studiert. 1988 gründete Bobby Flores zusammen mit seinem Bruder Greg und seiner Schwester Sandra die Band Angel Fire. Das Trio schaffte es ins Vorprogramm von Leuten wie George Strait, Vince Gill und Garth Brooks. Anschließend tourte Bobby Flores gemeinsam mit Country-Sänger David Kirsch durch die USA und Kanada. Schließlich schaffte es Bobby Flores, der Fiddler in der Band von Ray Price zu werden, The Cherokee Cowboys. Auch mit Willie Nelson, Johnny Bush, Doug Sam, Red Steagall oder der Band Asleep at the Wheel arbeitete Bobby Flores zusammen. Seine Arbeit auf dem Album La Musica de Valdemar Huerta von Freddie Fender brachte Bobby Flores einen Grammy Award ein. Und das Album von 2002 lässt Bobby Flores an der Fiddle zur Höchstform auflaufen. Aber auch die Solo-Alben von Bobby Flores können sich hören lassen. 2003 ist Just for the Record erschienen. Hören wir daraus den Titelsong Just for the Record, Bobby Flores.

Bubbles in my beer, Bobby Flores mit einer alten Western Swing Nummer von Tommy Duncan, Cindy Walker und Bob Wills. Das finden wir ebenfalls auf dem Bobby Flores Album Just for the Record. Alle guten Dinge sind drei, daher noch Your Old Love Letters vom gleichen Bobby Flores Album.

Mit Big Shoes schreiben wir das Jahr 2005 und Bobby Flores hält am Kurs mit Straight Country fest auf seinem Album Too Many Rivers. Er hat große Schuhe hinterlassen, sein Vorgänger, in die er gar nicht so leicht reinwachsen kann. Sein Argument: Der andere hat sie verlassen mit seinen großen Schuhen. Das hat der Protagonist des Liedes nicht vor. Wie gesagt, am 23. Juni 2022 ist Bobby Flores 61-jährig verstorben. Hören wir diesen astreinen Country-Sound mit Fiddle und Steel Guitar von Bobby Flores bei I Wonder Where You Are Tonight aus der Feder von Johnny Bond.

Johnny Bond himself mit seiner Version, seiner Eigenkomposition I Wonder Where You Are Tonight. So gelangt man rasch in die gute alte Country-Music. Bobby Flores nimmt uns jetzt nochmals mit in sein Album von 2005 mit dem Titel Too Many Rivers. Hier ist der Titelsong in Americana.

Bereits 1987 haben die Forrester Sisters die Holland Howard Komposition Too Many Rivers auf Platz 5 der Country Charts getragen. Aus Lookout Mountain, Georgia kamen die vier Schwestern Kathy, June, Kim und Christy Forrester und in den Jahren 1985 bis 1992 machten sie ganz schön Furore in den Country Charts mit ihren feinen Harmoniegesängen. Kaum zu toppen, wenn vier Schwestern singen. Wir erinnern uns, dass Wyatt Flores aus Stillwater, Oklahoma uns auf diesen kleinen Ausflug geschickt hat zu seinem 2022 verstorbenen Nicht-Onkel Bobby Flores aus Texas, zu Johnny Bond aus Enville, Oklahoma und zu den Forrester Sisters aus Lookout Mountain, Georgia. Wyatt Flores lässt uns nochmals kurz eintauchen in sein wunderbares neues Album Scared of Heights mit seiner Eigenkomposition The Way I Do. Co-Autoren sind Jayan Stone, Joe Reeves, Jacob Kesher Hindlin, Nick Long und Jamie McLaughlin. Come in once again, Wyatt Flores.

Die neue gemeinsame Single von Carter Faith und Wyatt Flores heißt Nothing Better To Do und stammt aus der Feder von Carter Faith, Vincent Mason, Shane McAnally, Jesse Joe Dillon und Tyler Johnson. Für Carter Faith ist das der erste Hitparadeneintrag im Country Airplay und in der Gesamt-Country-Hitparade. Über Wyatt Flores aus Stillwater, Oklahoma haben wir heute in der Sendung schon gesprochen. Carter Faith, sie kommt aus Davidson, North Carolina. In Nashville hat sie mit Auftritten im Bluebird Café gepunktet. Jetzt arbeitet sie an einem Nachfolger für ihr erstes Album Cherry Valley vom 3. Oktober 2025. Mit dem Fiddler, Gitarristen, Banjo-Spieler, Mandolinisten und Pianisten Justin Walden aus Athens, Tennessee, ein wenig südlich von Knoxville gelegen, halten wir jetzt den Sommerfest. Get Our Summer On, das ist eine neue Single, die Jason Walden gemeinsam mit Corey Lee Barker und Joseph Harris geschrieben hat.